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1: Ich bin Dirk Zeitler. Die Bahn saniert weniger Strecken als geplant. Bis 2031 sollen nur noch 13 statt 21 vielbefahrene Strecken umfassend erneuert werden. Das teilten die Deutsche Bahn und das Verkehrsministerium mit. Die übrigen Sanierungen folgen später. Wann genau ist offen? Der ursprüngliche Zeitplan, bis 2036 alle rund 40 geplanten Strecken fertigzustellen, gilt nicht mehr. Die US-Regierung hat Sanktionen gegen den Internationalen Strafgerichtshof verhängt. Die Ankündigung kam nur Stunden, nachdem die frühere Richterin am Weltstrafgericht Pillay den Friedensnobelpreis erhalten hatte.
2: Die USA machen ernst. Sie wollen das Gericht Stein für Stein abbrechen. So hatten sie gedroht. Und diese Strafmaßnahmen treffen tatsächlich das gesamte Gericht. Es kann abgekoppelt werden von allen finanziellen Transaktionen, der digitalen Kommunikation. Das Gericht wäre also total gelähmt. Und warum? Für die USA ist das Weltstrafgericht politisch ausgerichtet. Es richte sich gegen die USA und seine Verbündeten, so sagen sie. Aus Amsterdam, Bettina Fisser.
1: Mit der neuen Führerscheinreform soll es für Fahrschüler ab dem kommenden Jahr im günstigsten Fall bis zu 1.000 Euro günstiger werden. Das sagte Bundesverkehrsminister Bilger der Welt. Fahrlehrerverbände bleiben skeptisch.
3: Bis zu 1.000 Euro weniger, das wäre eine große Entlastung, denn ein Führerschein kostet im Schnitt rund 3.400 Euro. Die Reform soll vor allem durch digitalen Theorieunterricht und weniger Bürokratie Geld sparen. Geplant sind außerdem Änderungen bei Prüfungen und Pflichtfahrten. Fahrlehrerverbände warnen jedoch, weniger Unterricht und Übung könnten die Sicherheit gefährden. Sie wollen, dass ein Teil der Theorie weiter im Klassenzimmer stattfindet. Noch ist die Reform nicht beschlossen, Bundestag und Bundesrat müssen zustimmen. Starten könnte sie Anfang nächsten Jahres. Thomas Bremser, Nachrichtenredaktion.
1: Zum Sport. Ausgerechnet Niklas Füllkrug hat Borussia Dortmund nach der langen Länderspielpause den ersten Fußball-Bundesliga-Rückschlag beschert. Der Ex-Dortmunder erzielte in der Nachspielzeit den 2:2-Ausgleich für Werder Bremen. Es war Dortmunds erster Punktverlust nach 4 Siegen in den ersten 4 Spielen.
4: Das Wetter.
5: Viele Wolken, es kann immer mal wieder regnen jetzt in der Nacht, vereinzelt auch gewittern, 11 bis 8 Grad im Bergland um 6 Grad. Dazu ist es weiter sehr windig. Tagsüber heute und am Sonntag dann uselig weiter, viel Regen, teils Gewitter, windig und um 16 Grad.
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7: Zurzeit liegen uns keine Meldungen vor, wir wünschen allen unterwegs gute Fahrt.
5: Da hat ein Typ in den USA bei einem Nachlassverkauf ein Bild erstanden für $30. Und er dachte sich schon so, irgendwie die Künstlerin kommt mir bekannt vor. Dann ist er zu einer Expertin und die hat bestätigt, ja, das Ding ist mega wertvoll. Ja, und es wurde dann für rund 1,2 Millionen Euro verkauft. Weißt du, ich bin gerade umgezogen und habe auch ausgemistet und mir passiert sowas einfach nie. Alles, was ich gefunden habe, war ein altes Tagebuch von mir, als ich 12 war. Und glaub mir daran ist wirklich gar nichts Wertvolles.
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5: Schön, dass ihr zuhört. Ich habe für euch jetzt Alternative Rock aus Israel, Temper City.

0: Stell mal vor, du hast einen Urlaub gebucht, freust dich mega auf die Sonne, auf Strand und auf Meer und dann regnet es einfach 2 Wochen durch. Horror! Bei Airbnb gibt es jetzt eine Wetterschutzversicherung. Die Versicherung soll Geld auszahlen, wenn der Niederschlag an einem Tag eine festgelegte Schwelle erreicht oder überschreitet, sagt zumindest Airbnb. Gut, muss man ehrlicherweise jetzt erstmal schauen, ob das funktioniert oder ob es dann mehr so ein "Wenn das Haus nicht wegschwimmt, dann hast du Pech gehabt" Ding ist. Kosten soll der Bums, also diese Versicherung, rund 4,9% des Reisepreises. Also wenn ihr jetzt zum Beispiel ein Haus für 500 Euro mietet, dann wären das so, ja, so 24,50 Euro. Also ich sag mal so, wenn die so eine Regenversicherung auch für Irland anbieten, ja, dann sind die auf jeden Fall rucki-zucki pleite.
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0: Das Wetter.
1: Ihr müsst euch darauf einstellen, dass es jetzt in der Nacht und in den frühen Morgenstunden immer mal wieder regnet. Es ist windig, vereinzelt gibt es auch Gewitter, 11 bis 8 Grad. Tagsüber bis 16 Grad, weiter viele Wolken, immer mal wieder Regen oder auch mal ein Gewitter und weiter windig. Und so sieht es auch am Sonntag aus, da dann bis 15 Grad.
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2: A42 Dortmund-Kamp-Lindfort zwischen Oberhausen-Zentrum und Oberhausen-Buschhausen, 1 Kilometer Stau. Wir wünschen allen unterwegs gute Fahrt.
1: Hi zusammen, einen schönen Samstag wünsche ich euch, obwohl es noch früh ist. Wir sind schon wach und bei euch. Macht euch ein entspanntes Wochenende.
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1: Und das hier ist Dasher mit ihrem absoluten Riesenerfolg. Das ist Austin.

0: Gedimmtes Licht, leuchtende Kinderaugen, die gebannt an deinen Lippen hängen, während du eine Geschichte vorliest. Du selbst bist auch gespannt, wie es weitergeht. Alle sind glücklich. Soweit die Vorstellung. Jetzt die Realität. Lest ihr euren Kindern überhaupt noch irgendwas vor? Und falls ja, findet ihr die Geschichten dann spannend? Eher nein, oder? Das muss aber nicht sein und darüber sprechen wir jetzt in unserer Bücherwoche. Wir sprechen über Bücher, die auch für Erwachsene cool sind. Harry Potter zum Beispiel.
1: Ja, Laura, wir wissen, du bist ein Riesenfan.
0: Also, ja, ich warte ja immer noch auf meinen Brief aus Hogwarts. Ich denke mal, die Eule hat sich, also die hat vermutlich, hat die mich in meiner Mietwohnung nicht gefunden.
1: Oder sie ist tot.
0: Sag mal, was ist denn mit dir nicht hin?
1: Was? Gegen LKW
0: oh
1: geflogen.
0: Gott. So, der Kollege Sascha Fassbender ist da, destruktiv wie immer. Herzlich willkommen, Sascha. Wir sprechen diese Woche, ich habe es gesagt, über Bücher. Es ist nämlich jetzt Literaturfestival im Ruhrgebiet, Frankfurter Buchmesse und der Deutsche Buchpreis wurde auch verliehen.
1: Jawohl, deswegen stellen wir, du hast es schon gesagt, Bücher vor, die für Kinder, aber auch Erwachsene spannend sind. Ein cooles Buch ist zum Beispiel Little People, Big Dreams, sind genauer gesagt mehrere Bücher, die schnappen sich große Persönlichkeiten wie Marie Curie, Albert Einstein.
0: Der Sascha hat nicht so viel gelesen in seinem Leben.
1: Ja, und die schnappen sich auch noch Mahatma Gandhi, der ganz viel gelesen hat in seinem Leben. Und die stellen die besonderen Lebensgeschichten kindgerecht vor für ab 10 Euro.
0: Das klingt cool.
1: Na, voll. Ähnlich ist es mit Wir Jungs vom Prinzenpark. Da geht's um die Kindheit von Basketball, Europa und Weltmeister Dennis Schröder. Auch das kindgerecht erzählt ab 15 Euro.
0: Ist ja was für den nächsten Kindergeburtstag vielleicht.
1: Zum Beispiel, genau. Oder du verschenkst Liebe. Mein Lieblingskinderbuch ist nämlich Die Liebe wohnt auf Wolke 7. Da geht es um eine Mutter, die sich zum Geburtstag einfach nur Liebe wünscht und dann macht sich das Kind auf die Socken und sucht sie, die Liebe, in Süßigkeiten oder auf dem Pausenbrot, weil das mit Liebe geschmiert wurde. Eine wirklich süße Geschichte, die zeigt, wie unterschiedlich eben Liebe aussehen kann, mit einem tollen so Gänsehautende, wie ich finde. Ein ähnliches Buch heißt Weißt du, wo die Liebe wohnt? Beide ab 12 Euro.
0: Ich habe früher als Kind die 5 Freunde gelesen, wie so eine Irre. Habe ich geliebt. Was ich so geil finde aus heutiger Sicht, die 5 Freunde fahren immer mit so einem Planwagen alleine ohne Eltern in den Urlaub. Und die sind
1: normal.
0: Aber erst so 12 oder so. Und ich denke mir so, genau, als ich 12 war, wäre ich auch sicher alleine mit so einem Planwagen durch die Gegend gefahren. Super Idee. Eine Stunde später in den Nachrichten, ein Planwagen hat den Verkehr auf der A3 lahmgelegt.
1: Schade. Und da ist eine Eule gegen geflogen.
0: Hör jetzt auf mit der Eule, Mann!
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1: Ich bin Dirk Zeitler. Die Deutsche Bahn tritt bei der Sanierung ihres stark belasteten Netzes auf die Bremse. Bis 2031 sollen nur noch 13 statt 21 vielbefahrene Strecken umfassend erneuert werden. Die übrigen Projekte kommen später dran.
2: Der Knackpunkt ist, die Bahn will weniger Großbaustellen gleichzeitig stemmen und dafür die Abläufe verbessern. Umleitungsstrecken sollen besser vorbereitet und der Verkehr nach einer Sanierung schrittweise wieder hochgefahren werden. Denn zuletzt gab es nach Bauarbeiten immer wieder Probleme mit Verspätungen und Zugausfällen. Gestrichen werde aber keine Sanierung, betonen Bahn und Bund. Dringend notwendige Arbeiten sollen auch auf den später eingeplanten Strecken stattfinden. Thomas Bleskin, Nachrichtenredaktion.
1: Die USA haben weitreichende Sanktionen gegen den Internationalen Strafgerichtshof verhängt. Transaktionen mit dem Gericht werden verboten und sämtliche Vermögenswerte in den USA gesperrt. Die Maßnahmen treten nach 180 Tagen in Kraft. Ein Anlass ist der Haftbefehl gegen Israels Ministerpräsident Netanyahu wegen des Verdachts auf Kriegsverbrechen. Deutschland und 8 weitere Vertragsstaaten weisen die Sanktionen entschieden zurück. Die asiatischen Plattformen Shein, Temu und AliExpress haben im dritten Quartal in Deutschland deutlich weniger umgesetzt. Das teilte der Bundesverband E-Commerce und Versandhandel mit. Die Erlöse gingen im Vergleich zum Vorjahreszeitraum um mehr als ein Drittel zurück.
3: Die zusätzlichen Kosten für kleine Pakete aus Nicht-EU-Staaten bremsen den Boom der Plattformen. Seit dem Sommer sind alle Sendungen aus Drittstaaten zollpflichtig. Für Kleinsendungen bis 150 Euro ist eine Pauschale von 3 Euro fällig. Ab November gilt zudem eine Bearbeitungsgebühr von 2 Euro. Gerade die günstigen Produkte aus Asien werden dadurch teuer und verlieren offenbar Käufer. Online-Händlern aus Deutschland setzen die billigen Shops aus Asien seit einiger Zeit zu. Deshalb fordert der Branchenverband, bestehende Regeln konsequent durchzusetzen. Thomas Bremser, Nachrichtenredaktion.
1: Zum Sport. Ausgerechnet Niklas Füllkrug hat Borussia Dortmund nach der langen Länderspielpause den ersten Fußball-Bundesliga-Rückschlag beschert. Der Ex-Dortmunder erzielte in der Nachspielzeit den 2:2-Ausgleich für Werder Bremen. Es war Dortmunds erster Punktverlust nach 4 Siegen in den ersten 4 Spielen.
4: Das Wetter.
5: In der Nacht ist es meistens bewölkt und auch regnerisch. Teilweise kann es auch ein bisschen gewittern. Dazu haben wir Tiefstwerte von 11 bis 8 Grad. Auch später am Tag bleibt es stark bewölkt und es kann immer wieder regnen. Dazu gibt es 13 bis 16 Grad.
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7: Zurzeit liegen uns keine Meldungen vor. Wir wünschen allen unterwegs gute Fahrt.
5: So, ich übernehme dann jetzt hier. Johanna Tänzer ist hier. Ich geleite euch durch diese Nacht und wünsche euch schon mal einen ganz schönen frühen Samstagmorgen.
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0: Dieses Gefühl, wenn wir uns mal so eine richtig gute Auszeit genommen haben, das ist schon unbezahlbar, oder? Kennt ihr vielleicht auch nach einem Urlaub oder ja, nach einer Jobauszeit, das tut so gut. Naja, und so erholt, so fresh kommt sie hier gerade zurück, nämlich Zoe Wees. Jawohl, Zoe Wees hat sich ganz bewusst ein Jahr eine Auszeit gegönnt zum auf sich selber konzentrieren und ja, auch weil sie irgendwie zu ihrer musikalischen Identität zurückfinden wollte. Also, neues Kapitel irgendwie. Und genau von dem hat sie uns schon letztes Jahr vor ihrer Auszeit erzählt.
1: Ich glaube, das nächste Kapitel wird sehr selbstbewusst sein. Und dazu gehört ja auch Dinge passieren zu lassen, loszulassen und weiterzugehen. Und ich glaube, es wird ein sehr selbstbewusstes ja, Kapitel.
0: Ja, und so selbstbewusst, wie sie es angeteased hat, dieses neue Kapitel, so selbstbewusst klingt auch die neue Single, die sie jetzt frisch zu ihrem Comeback rausgebracht hat. In Rise Again geht's ja ums Wiederaufstehen, auch wenn man mal hingefallen ist. Hören wir jetzt Zoe Wees neu bei

0: Das Wetter.
1: In der Nacht ist es meistens bewölkt und auch regnerisch. Teilweise kann es auch ein bisschen gewittern. Dazu haben wir Tiefstwerte von 11 bis 8 Grad. Auch später am Tag bleibt es stark bewölkt und es kann immer wieder regnen. Dazu gibt es 13 bis 16 Grad.
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2: A1 Dortmund-Köln zwischen Kreuz Leverkusen und Kreuz Leverkusen-West. Dichter Verkehr, 5 Minuten Zeitverlust. Wir wünschen allen unterwegs gute Fahrt.
1: Hi zusammen, eine schöne Nacht mit uns. Johanna Tänzer ist hier. Leute, die Backstreet Boys waren ja vor kurzem hier bei uns in NRW, ne? Die haben ja die ganzen Konzerte gespielt. So, und jetzt stellt sich raus, Nick Carter ist ein großer Fan vom Kölner Dom, worüber sich sehr viele jetzt sehr freuen, verständlich. Aber der Nick, der bringt bald auch eine eigene Single raus, die heißt Heaven Can Wait. Und als Teasing hat er ein Foto von sich vorm Kölner Dom gepostet, im Sonnenuntergang. Und das sieht sehr kitschig und irgendwie auch sehr nach KI aus. Und deswegen, ganz ehrlich, also wenn der Song so wird wie das Foto, Nick, dann tut's mir leid, dann wird das nix.
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1: Ich bin Dirk Zeitler. Die US-Regierung hat Sanktionen gegen den Internationalen Strafgerichtshof verhängt. Die Ankündigung kam nur Stunden, nachdem die frühere Richterin am Weltstrafgericht Pillay den Friedensnobelpreis erhalten hatte.
2: Die USA machen ernst. Sie wollen das Gericht Stein für Stein abbrechen. So hatten sie gedroht. Und diese Strafmaßnahmen treffen tatsächlich das gesamte Gericht. Es kann abgekoppelt werden von allen finanziellen Transaktionen, der digitalen Kommunikation. Das Gericht wäre also total gelähmt. Und warum? Für die USA ist das Weltstrafgericht politisch ausgerichtet. Es richte sich gegen die USA und seine Verbündeten, so sagen sie. Aus Amsterdam, Bettina Visser.
1: Mit der neuen Führerscheinreform soll es für Fahrschüler ab dem kommenden Jahr im günstigsten Fall bis zu 1.000 Euro günstiger werden. Das sagte Bundesverkehrsminister Bilger der Welt. Fahrlehrerverbände bleiben skeptisch.
3: Bis zu 1.000 Euro weniger, das wäre eine große Entlastung, denn ein Führerschein kostet im Schnitt rund 3.400 Euro. Die Reform soll vor allem durch digitalen Theorieunterricht und weniger Bürokratie Geld sparen. Geplant sind außerdem Änderungen bei Prüfungen und Pflichtfahrten. Fahrlehrerverbände warnen jedoch, weniger Unterricht und Übung könnten die Sicherheit gefährden. Sie wollen, dass ein Teil der Theorie weiter im Klassenzimmer stattfindet. Noch ist die Reform nicht beschlossen, Bundestag und Bundesrat müssen zustimmen. Starten könnte sie Anfang nächsten Jahres. Thomas Bremser, Nachrichtenredaktion.
1: Die Bahn saniert weniger Strecken als geplant. Bis 2031 sollen nur noch 13 statt 21 vielbefahrene Strecken umfassend erneuert werden. Das teilten die Deutsche Bahn und das Verkehrsministerium mit. Die übrigen Sanierungen folgen später. Wann genau ist offen? Der ursprüngliche Zeitplan, bis 2036 alle rund 40 geplanten Strecken fertigzustellen, gilt nicht mehr. Zum Sport. Ausgerechnet Niklas Füllkrug hat Borussia Dortmund nach der langen Länderspielpause den ersten Fußball-Bundesliga-Rückschlag beschert. Der Ex-Dortmunder erzielte in der Nachspielzeit den 2:2-Ausgleich für Werder Bremen. Es war Dortmunds erster Punktverlust nach 4 Siegen in den ersten 4 Spielen.
4: Das Wetter.
5: Der Samstag startet mit vielen Wolken und es kann immer mal wieder einen Schauer geben. Dazu bleibt es recht frisch. 13 bis 16 Grad bekommen wir maximal. Und auch der Sonntag bleibt wechselhaft mit einem Mix aus Sonne, Wolken und Regen und maximal 15 Grad.
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6: Zurzeit liegen uns keine Meldungen vor. Wir wünschen allen unterwegs gute Fahrt.
5: Zusammen. Herzlich willkommen im Wochenende. Ja, ist noch sehr früh. Ihr seid sozusagen die Ersten. Johanna Tänzer ist hier für euch und ich habe jetzt rausgefunden, in Norditalien findet dieses Wochenende der Tiramisu World Cup statt. Oh, wie gut ist das bitte? Ich weiß, wir schaffen es jetzt vermutlich nicht mehr, alle spontan noch nach Italien zu fliegen oder zu fahren, ne? Aber Mann, Leute, hätte ich Lust, mich da durchzutesten. Wer noch?
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0: Jack Dean mit Mercy. Boah, das war so ein guter Tourstart für die diesjährige Comedy Camp Tour. Hannes Höfer ist die komplette Tour mit am Start. Und mit dem wird's auf der Bühne garantiert nie langweilig, weil der Typ nimmt einfach kein Blatt vor den Mund.
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1: Der Erfinder von Weißwurst. Was hat der sich gedacht? Wollte grillen, ist vorher baden gegangen. Dankeschön, Bergheim. Es hat super viel Spaß gemacht mit euch. Ihr seid großartig. Dankeschön.
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0: Ja, und Bergheim war ja erst der Anfang. Das Comedy Camp ist aktuell auf Tour. Felbert ist schon ausverkauft, aber für die anderen Stops gibt's noch Tickets. Also zum Beispiel 14.10. Duisburg, 24.10. Hamm und 14.11. in Lechten. Welcome to Central.

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0: Wetter.
1: Dieses Wochenende geht mit vielen Wolken los. Dazu kann es immer wieder Regen geben. Und nur so 13 bis 16 Grad. Also es ist wirklich auch recht frisch draußen. Und auch der Sonntag bleibt uselig und bewölkt. Und maximal 15 Grad sind drin.
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2: A45 Hagen-Dortmund zwischen Dortmund-Süd und Dortmund-Eichlinghofen. 1 Kilometer Stau. Wir wünschen allen unterwegs gute Fahrt.
1: Hallo zusammen, einen schönen frühen Samstagmorgen wünsche ich euch. Johanna Tänzer hier. Und der nächste Song ist in Australien bis nach ganz oben gegangen, war Platz 1 lange Zeit. In vielen anderen Ländern war er in den Top 10 und das auch vollkommen zu Recht. Ich spiele euch jetzt Cat's Eye mit Animal.
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1: Ich bin Dirk Zeitler. In Mecklenburg-Vorpommern nimmt ein rot-rot-grünes Regierungsbündnis weiter Form an. Nach der SPD hat jetzt auch die Linke für Koalitionsverhandlungen gestimmt, und zwar einstimmig. Das hat der Landesvorstand am späten Abend bestätigt. Zuvor hatten die Verhandlungsführer aller drei Parteien nach Abschluss der Sondierungsgespräche die Aufnahme von Koalitionsverhandlungen empfohlen. Jetzt sind noch die Grünen dran. Die entscheiden heute bei einem kleinen Parteitag in Rostock. Stimmen sie zu, starten die Verhandlungen am Montag. Die US-Regierung hat Sanktionen gegen den Internationalen Strafgerichtshof verhängt. Man werde Transaktionen mit dem Gericht untersagen, seine Ressourcen abschneiden und seine Handlungsfähigkeit beschränken, teilte das US-Außenministerium mit. Die Ankündigung kam nur Stunden, nachdem die frühere Richterin am Weltstrafgericht Pillay den Friedensnobelpreis erhalten hatte.
2: Die USA machen ernst. Sie wollen das Gericht Stein für Stein abbrechen. So hatten sie gedroht. Und diese Strafmaßnahmen treffen tatsächlich das gesamte Gericht. Es kann abgekoppelt werden von allen finanziellen Transaktionen, der digitalen Kommunikation. Das Gericht wäre also total gelähmt. Es gibt nur noch eine Hoffnung. Die Sanktionen treten nämlich erst in 6 Monaten in Kraft. Es gibt also Zeit zum Verhandeln. Aus Amsterdam, Bettina Visser.
1: Die Deutsche Bahn tritt bei der Sanierung ihres stark belasteten Netzes auf die Bremse. Bis 2031 sollen nur noch 13 statt 21 vielbefahrene Strecken umfassend erneuert werden. Die übrigen Projekte kommen später dran.
3: Der Knackpunkt ist, die Bahn will weniger Großbaustellen gleichzeitig stemmen und dafür die Abläufe verbessern. Umleitungsstrecken sollen besser vorbereitet und der Verkehr nach einer Sanierung schrittweise wieder hochgefahren werden. Denn zuletzt gab es nach Bauarbeiten immer wieder Probleme mit Verspätungen und Zugausfällen. Gestrichen werde aber keine Sanierung, betonen Bahn und Bund. Dringend notwendige Arbeiten sollen auch auf den später eingeplanten Strecken stattfinden. Thomas Bleskin, Nachrichtenredaktion.
1: Zum Sport. Ausgerechnet Niklas Füllkrug hat Borussia Dortmund nach der langen Länderspielpause den ersten Fußball-Bundesliga-Rückschlag beschert. Der Ex-Dortmunder erzielte in der Nachspielzeit den 2:2-Ausgleich für Werder Bremen. Es war Dortmunds erster Punktverlust nach 4 Siegen in den ersten 4 Spielen.
4: Das Wetter.
5: Der Samstag startet mit vielen Wolken und es kann immer mal wieder einen Schauer geben. Dazu bleibt es recht frisch. 13 bis 16 Grad bekommen wir maximal. Und auch der Sonntag bleibt wechselhaft mit einem Mix aus Sonne, Wolken und Regen und maximal 15 Grad.
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7: Zurzeit liegen uns keine Meldungen vor. Wir wünschen allen unterwegs gute Fahrt.
5: Also wenn das kein perfektes Wetter ist, um Serienmarathon zu machen am Wochenende, dann weiß ich es auch nicht. Ich brauche gerade was Neues, vielleicht geht's euch ja auch so. Und deswegen umso cooler, dass unser Serienmann uns gleich was Neues hier vorstellt. Carrie auf Prime. Und soweit ich weiß, hat es nichts mit Carrie von Sex and the City zu tun.
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5: Johanna Tänzer ist hier. Guten Morgen zusammen. Das sind Bon Jovi.

0: machen Bock aufs Wochenende. Hi zusammen. Es gibt ja so viele Filme und Serien nach den Büchern von Stephen King, ne? Also der ist wirklich so der Master of Horror. 1976, also vor 50 Jahren, hat alles angefangen. Da kam die erste Stephen King-Verfilmung in die Kinos. Die hieß Carrie, des Satans jüngste Tochter. Und das hat jetzt ein Serien-Upgrade bekommen. Unser Serienchecker Jörg Albrecht über Carrie bei Prime Video.
1: Sie war eine Ruhestörerin.
2: Sie hatte eine Armee am Ende.
3: Sie war ein Opfer.
4: Sie war eine Heldin.
5: Sie war ein Monster.
6: Kann man gar nicht glauben, dass diese Stimmen ein und dasselbe Mädchen beschreiben. Die 16-jährige Carrie White hat definitiv einen bleibenden Eindruck hinterlassen bei denen, die die Katastrophe überlebt haben. Denn der Ort Chamberlain, in dem die Story spielt, liegt in Schutt und Asche. 200 Menschen haben ihr Leben gelassen.
7: Die Polizei versteht's nicht. Die Presse versteht's nicht. Wissenschaftler verstehen's nicht.
8: Was genau versteht niemand richtig?
6: Dass die Feuersbrunst anscheinend ein Werk von dieser Carrie gewesen ist. Also zurück zum Anfang der Geschichte. Da werden Carrie und ihre Mutter, anders als im Roman von Stephen King, in einem Haus entdeckt. In dem haben beide seit Jahren komplett abgeschottet von der Außenwelt gelebt.
9: Warst du schon mal in der Schule, Carrie?
6: War sie noch nie, muss sie aber jetzt. Carrie kommt in die 10. Klasse der Highschool von Chamberlain, wo sie trotz ihrer Neugierde und Offenheit schnell zum Gespött wird.
10: Alle sehen mich an, als wäre ich
6: vielleicht eine Außerirdische, was uns zu Carries besonderen Fähigkeiten bringt, von denen sie selbst anfangs nichts ahnt. Carrie verfügt über telekinetische Kräfte. Die brechen desto häufiger aus ihr heraus, je mehr sie von ihren Mitschülern gemobbt und lächerlich gemacht wird. Vor allem, nachdem sie nach einer Sportstunde ihre erste Periode bekommt.
10: Wieso blute ich? Was ist hier los? Helft mir! Hilfe!
6: Von Cybermobbing konnte Stephen King in seinem Debütroman, den er 1974 veröffentlicht hat, noch nichts wissen. Solche Updates von Geschichten, die etwas in die Jahre gekommen sind, können aufgesetzt und peinlich sein. Aber hier funktionieren sie tadellos. Carrie mit der noch wenig bekannten Summer H. Howell in der Titelrolle ist eindeutig besser als das Filmremake vor einigen Jahren. Auch als achteilige Serie fesselt einer der besten King-Stoffe noch immer.
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0: Das Wetter.
1: Dieses Wochenende geht mit vielen Wolken los. Dazu kann es immer wieder Regen geben. Und nur so 13 bis 16 Grad. Also es ist wirklich auch recht frisch draußen. Und auch der Sonntag bleibt uselig und bewölkt. Und maximal 15 Grad sind drin.
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2: Zurzeit liegen uns keine Meldungen vor. Wir wünschen allen unterwegs gute Fahrt.
1: Guten Morgen zusammen, schön, dass ihr dabei seid. Johanna Tänzer ist hier und ich sage herzlich willkommen. Ihr seid quasi die Ersten, die dieses Wochenende schon genießen dürfen.
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1: Ich bin Katrin Müller. Nach den herben Wahlschlappen der CDU bei den drei Landtagswahlen im September stellt CSU-Politiker Manfred Weber die Brandmauer zur AfD in Frage. Die Brandmauer im Sinne von die oder wir müsse Geschichte sein, sagte der EVP-Fraktionschef im Europaparlament der Süddeutschen Zeitung. Das bisherige Konzept sei gescheitert. Weber betont, die Brandmauer ersetze keine Politik. In Thüringen und Sachsen, wo die Union Minderheitsregierungen habe, stimme sie dauernd mit linken Parteien ab und mache damit noch linkere Politik. Die Bahn tritt bei der Sanierung ihres stark belasteten Netzes auf die Bremse. Bis 2031 sollen nur noch 13 statt 21 vielbefahrene Strecken umfassend erneuert werden. Die übrigen Projekte kommen später dran. Wann alle rund 40 geplanten Generalsanierungen abgeschlossen sein werden, ist noch offen.
2: Der Knackpunkt ist, die Bahn will weniger Großbaustellen gleichzeitig stemmen und dafür die Abläufe verbessern. Umleitungsstrecken sollen besser vorbereitet und der Verkehr nach einer Sanierung schrittweise wieder hochgefahren werden. Denn zuletzt gab es nach Bauarbeiten immer wieder Probleme mit Verspätungen und Zugausfällen. Gestrichen werde aber keine Sanierung, betonen Bahn und Bund. Dringend notwendige Arbeiten sollen auch auf den später eingeplanten Strecken stattfinden. Thomas Bleskin, Nachrichtenredaktion.
1: Heute wird's wieder spannend. Auf der Frankfurter Buchmesse wird das Jugendwort des Jahres verkündet. Drei Begriffe haben nach der bisherigen Abstimmung noch Chancen auf den Titel.
3: Drei englische Begriffe sind im Finale. Erstens Crash Out. Das nutzen Jugendliche, wenn jemand völlig ausrastet oder extrem emotional reagiert. Manchmal auch ironisch gemeint, zum Beispiel, wenn mein Akku gleich alle ist, gehe ich Crash Out. Kandidat 2, Peak, heißt im Englischen so viel wie Gipfel und Jugendliche beschreiben damit etwa, was sie als Höhepunkt oder als super gut empfinden. Beispiel, das Konzert war echt Peak. Und als drittes im Finale ist Rage Bait. Gemeint sind da oft Inhalte in sozialen Medien, die einen absichtlich wütend machen. Machen wollen, um Klicks, Kommentare, Likes und Reichweite zu generieren. Onni Tochau, Berlin.
1: Zum Fußball. Niklas Füllkrug hat Borussia Dortmund nach der langen Länderspielpause den ersten Bundesliga-Rückschlag beschert. Der Ex-Dortmunder erzielte in der Nachspielzeit den 2:2-Ausgleich für Werder Bremen. Es war Dortmunds erster Punktverlust nach 4 Siegen in den ersten 4 Spielen. Und das waren die Nachrichten mit Katrin Müller.
4: Das Wetter. Jetzt steht das erste richtige Herbstwochenende an. Heute maximal 13 bis 16 Grad. Dazu ist es oft grau und verregnet. Vereinzelt kann es auch Gewitter geben. Morgen ändert sich daran nichts. Montag wird es aber wieder schöner, heiter bis wolkig, trocken und bis 18 Grad.
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4: Es gibt um kurz nach 6 noch keine Staumeldungen. Gute Fahrt euch. Kurz nach 6, da muss Kaffee in uns rein und um diese Uhrzeit ist Kaffee ja nicht nur irgendein Getränk, ne, sondern irgendwie wie so eine Persönlichkeitsveränderung. Aus einem brummigen Wesen wird plötzlich ein lebenswerter Mensch. Und damit guten Morgen, wir starten mit Jennifer Lopez in den Samstag. Hier ist Ain't Your Mama. Ich bin Patrick Rickert, ein schönes Wochenende.
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0: Guten Morgen, wir starten mit Miles Smith und Nice to Meet You in den Samstag. Gleich gibt's aus den 2000ern die Sugar Babes.
1: Augenblick mal.
2: Ein Studierender heute sollte mindestens 1000 Euro im Monat zur Verfügung haben, um sein Leben hier gestalten zu können, um hier wohnen zu können. Und es wird immer teurer.
3: Auch ihn erschrecken diese Zahlen, sagt Nils Wiese, Pastoralreferent und Seelsorger in der katholischen Hochschulgemeinde in Düsseldorf. Ein Ort, an dem es eben auch um finanzielle Sorgen bei Studierenden geht.
2: Ganz klar, ja, wir können helfen. Wir können ganz konkret helfen. Die Kirchen, die beiden großen Kirchen, sind die einzigen Institutionen an den Hochschulen, die Studierende auch finanziell unterstützen.
3: Doch, das ist nur ein Teil. Wie in vielen anderen Städten in ganz NRW ist Kirche an den Hochschulen präsent. In der Landeshauptstadt, genauso wie in Bochum oder Bielefeld, überall stehen die Teams den Studierenden zur Seite.
2: Da sind wir ein verlässlicher Partner und das wird wahrgenommen und zwar überkonfessionell. Also die meisten bei mir in der Beratung sind nicht katholisch und die sind herzlich willkommen und die freuen sich auch ein katholisches Haus zu besuchen und tun das sehr bewusst.
3: Aber natürlich gibt es auch jede Menge Unterhaltung, Programm, Gesprächsrunden, Gottesdienste, gemütliche Abende, Austausch, Diskussionen. Nicht nur jetzt zum Semesterstart, sondern das ganze Jahr. Doch alles eben auch nur auf Zeit, sagt Hochschulpfarrer Stefan Wiskirchen.
4: Man findet hier in gewisser Weise eine Heimat, aber man weiß eigentlich schon, diese Heimat werde ich wieder verlassen. Ich habe letztlich in einem Artikel geschrieben, für zu Hause gibt es kein Plural. Und ich glaube, das ist sozusagen auch das Ding. Wir sind ein Platz, an dem man hinkommen kann, an dem man sich wohlfühlen kann, aber eben auch ein Platz, von dem man wieder ausgeht in eine neue Lebensphase.
3: Alle Infos bei uns auf augenblickmalonline.de. Stefan Klinkhammer von der katholischen Kirche.

0: Das Wetter.
1: Der Samstag wird bewölkt und oft verregnet, Höchstwert 16 Grad. Ab und zu kann es auch ein Gewitter geben. Morgen wird es genauso. Montag wird es aber wieder schöner. Die Sonne ist dann wieder mit dabei. Es bleibt trocken und die Temperaturen steigen auf bis zu 18 Grad.
0: NRW Verkehr.
1: Es gibt eine Meldung von der A2 Oberhausen Richtung Dortmund zwischen Gelsenkirchen-Buhr und dem Kreuz Recklinghausen. 1 Kilometer Stau, 5 Minuten, dann seid ihr da aber durch. Gleich spiele ich uns Musik von Michael Schulte, Cover You, ganz neu für euer Wochenende. Wir starten aber in den Samstag mit einem 80er der Weather Girls. It's Raining Man. Patrick Rickert hier, guten Morgen.
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0: Jupiter Jones und Still. Damit guten Morgen am Samstag. Was hatten wir für eine Woche? Nobelpreiswoche. Und Kollege Robert Jans, ja, der hat sich einfach um diese Nobelpreiswissenschaft gekümmert, die längst in unserem Alltag angekommen ist. Und heute gucken wir in die Röhre.
1: Ich weiß ja nicht, wer von euch schon einmal in einem MRT war, aber als ich zuletzt da reingeschoben wurde, hatte ich eigentlich nur zwei Gedanken. Erstens, hoffentlich ist's nichts Schlimmes. Und zweitens, warum um alles in der Welt ist dieses Ding so unfassbar laut? Und wie heißt eigentlich dieser Song nochmal? Weil ganz ehrlich, so oder so ähnlich hört sich das einfach an. Und eigentlich fehlt nur noch H.P. Baxter, der mir über die Kopfhörer irgendwas ins Ohr brüllt. Und ja, dann wäre der Fiebertraum perfekt. Falls ihr das alles kennt, na dann herzlichen Glückwunsch. Ihr habt schon mal mitten in Nobelpreisforschung gelegen. 2003 ging der Medizinnobelpreis nämlich an Paul Lauterbur und Peter Mansfield für entscheidende Entdeckungen rund um die Magnetresonanztomographie, also genau die Technik, die hinter dem MRT steckt. Und die kann etwas ziemlich Beeindruckendes, nämlich Ärzte können damit sehr detailliert in unseren Körper schauen, ohne dafür erstmal zum Skalpell greifen zu müssen. Aua. Und anders als beim Röntgen arbeitet ein MRT auch nicht mit Röntgenstrahlung. Also ungemütlich

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1: Ich bin Katrin Müller. Die Spritpreise sind infolge des Iran-Kriegs weiter hoch. US-Präsident Trump hat kurz vor den für ihn wichtigen Zwischenwahlen in den USA nun mit Kreml-Chef Putin einen Deal ausgehandelt. Nach einem Gespräch mit Putin verkündete Trump eine Vereinbarung zu Lieferungen von Hunderttausenden Tonnen an Diesel aus Russland. Die USA heben dafür vorübergehend Sanktionen gegen russischen Diesel auf. Der Kreml bestätigte den Deal. Der ukrainische Präsident Zelensky kritisierte ihn mit Blick auf den russischen Angriffskrieg gegen sein Land scharf. In Mecklenburg-Vorpommern stehen die Zeichen auf Rot-Rot-Grün. Nach zweiwöchigen Sondierungsgesprächen haben die Verhandler von SPD, Linken und Grünen ihren Parteien empfohlen, Koalitionsverhandlungen für das erste Dreierbündnis in der Geschichte des Bundeslandes aufzunehmen. Am Abend stimmten die Gremien der SPD und der Linken zu.
2: Nun fehlen noch die Grünen als Dritte im Bunde. Sie treffen sich heute in Rostock. Sollten auch sie einverstanden sein mit der Aufnahme von Koalitionsverhandlungen, soll es am Montag losgehen. Über die Posten der Ministerinnen und Minister werde ganz zum Schluss gesprochen, sagte Ministerpräsidentin Schwesig. Die drei Parteien haben große Pläne. In den Sondierungen verständigten sich die Verhandler auf zentrale Vorhaben. So sollen etwa fast 2 Milliarden Euro aus dem Sondervermögen in die Modernisierung des Landes fließen. Dirk Zeitler, Nachrichtenredaktion.
1: Spannung auf der Frankfurter Buchmesse. Heute wird dort das Jugendwort des Jahres verkündet. Drei Begriffe haben nach der bisherigen Abstimmung noch Chancen auf den Titel.
3: Drei englische Begriffe sind im Finale. Erstens Crash Out. Das nutzen Jugendliche, wenn jemand völlig ausrastet oder extrem emotional reagiert. Manchmal auch ironisch gemeint, zum Beispiel, wenn mein Akku gleich alle ist, gehe ich Crash Out. Kandidat 2, Peak, heißt im Englischen so viel wie Gipfel und Jugendliche beschreiben damit etwa, was sie als Höhepunkt oder als super gut empfinden. Beispiel, das Konzert war echt Peak. Und als drittes im Finale ist Rage Bait. Gemeint sind da oft Inhalte in sozialen Medien, die einen absichtlich wütend machen wollen, um Klicks, Kommentare, Likes und Reichweite zu generieren. Onni Tochau, Berlin.
1: Zum Fußball. Niklas Füllkrug hat Borussia Dortmund nach der langen Länderspielpause den ersten Bundesliga-Rückschlag beschert. Der Ex-Dortmunder erzielte in der Nachspielzeit den 2:2-Ausgleich für Werder Bremen. Es war Dortmunds erster Punktverlust nach 4 Siegen in den ersten 4 Spielen. Und das waren die Nachrichten mit Katrin Müller.
4: Das Wetter.
5: Heute bleibt es wechselnd bewölkt. Immer wieder gibt es Regen, vereinzelt auch mal einen Gewitterschauer und dazu nur 13 bis 16 Grad. Der Sonntag wird auch so. Der Wochenstart wird aber wieder sonniger und trocken und die Temperaturen gehen hoch auf bis zu 18 Grad.
4: NRW Verkehr.
5: Im Moment sind die Straßen noch frei, uns liegen noch keine Meldungen über Staus vor. Gute Fahrt euch. Kurz nach 7, wir spielen euch was zum Wachwerden für alle, die auch am Wochenende so früh raus müssen zum Arbeiten. Avicii und Waiting for Love. Patrick Rickert hier, guten Morgen.
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0: Tate McRae und Greedy. Damit guten Morgen am Samstag. Frankfurter Buchmesse, Literaturnobelpreis, Deutscher Buchpreis, Litruhe. Irgendwie ist die Woche der Bücher und das nehmen wir zum Anlass, auch mal wieder ein bisschen mehr zu lesen. Wir sammeln Buchtipps aus unserem Kollegenkreis. Natascha Wittmark, was ist dein Buchtipp?
1: Also eigentlich würde ich gar nicht gerne nur ein Buch empfehlen, sondern am liebsten einen ganzen Autoren, weil der einfach ganz, ganz viele tolle Bücher geschrieben hat, die ich alle so gerne gelesen habe. Und sobald ich das eine durch hatte, habe ich direkt mit dem nächsten angefangen. Matt Haig, die Mitternachtsbibliothek, ist ja sehr bekannt von ihm. Übrigens auch großartig als Hörbuch gelesen von Annette Frier.
0: Also in die Bücher von Matt Haig reinlesen lohnt sich, sagst du?
1: Ja, auf jeden Fall. Wie man die Zeit anhält, ist zum Beispiel ein Tipp. Da geht's um Tom, der langsamer altert als der Rest der Menschen. Also zum Beispiel, als er aussieht wie 40, ist er in Wirklichkeit schon über 400 Jahre alt. Und damit er unter Normalsterblichen nicht auffällt, muss er alle paar Jahre seine Identität wechseln und umziehen. Das geht auch sehr lange gut. Allerdings verliebt er sich irgendwann und bekommt dann auch ein Kind. Und das verändert alles für ihn. Seine Tochter hat nämlich dieses Nicht-Altern von ihm geerbt und ist irgendwann spurlos verschwunden. Und er macht sich dann natürlich auf die Suche nach ihr. Und mehr will ich gar nicht verraten, weil da geht die Geschichte eigentlich auch erst richtig los.
0: Also ein Fantasy-Roman.
1: Ja, es ist eine Mischung aus Fantasy, Science-Fiction und Liebesroman, würde ich sagen. Man begleitet Tom einfach ein Stück auf seinem Lebensweg. Es geht dabei um Einsamkeit, um Liebe, Feinde, die eigentlich Freunde sind und Freunde, die eigentlich Feinde sind. Es sind auch ein paar irre Wendungen drin. Also es ist wirklich super spannend und ich sage, wie es ist. Ich habe es als Hörbuch gehört, als ich durch war. Ich habe mir die letzten 10 Minuten nochmal angehört, einfach weil ich nicht wollte, dass es schon vorbei ist.
0: Also ein Buch, das man nicht weglegen kann, beziehungsweise ein Hörbuch, das man nicht ausmachen kann. Wie man die Zeit anhält von Matt Haig. Natascha Wittmarks Buchtipp. Danke.
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0: Wir gehen mit 13 bis 16 Grad durch den Samstag. Dazu regnet es immer mal wieder. Sonne gibt es kaum. Hier und da kann es auch gewittern. Morgen am Sonntag ist keine Änderung in Sicht. Am Montag aber. Die neue Woche startet nämlich wieder mit Sonne. Es bleibt trocken und es gibt bis zu 18 Grad.
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0: Weiterhin keine Staus an diesem Samstagmorgen. Gute Fahrt euch. Samstagmorgen Zeit, eure Wünsche zu erfüllen, denn unseren Wunscherfüller gibt es auch am Samstag. Ihr wünscht euch auf unserer Homepage, was ihr wollt. Es ist wirklich völlig egal, von Alpaka-Wanderung über Möbelgutschein bis hin zum Meet and Greet mit eurem Lieblingsstar. Und wir erfüllen diese Wünsche gleich wieder um 7:45. Ich bin Patrick Rickert. Guten Morgen.
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0: und Maneater. So, den ersten Wunsch, würde ich sagen, haben wir schon erfüllt. Es ist Wochenende.
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0: Ja gut, mit dem Wunsch hatten wir jetzt relativ wenig zu tun, muss ich zugeben. Aber wir erfüllen trotzdem eure Wünsche auch am Samstag. Ihr müsst sie uns nur schicken über unsere Homepage. Das ist ganz einfach, geht richtig fix und mit etwas Glück ruft Jürgen Bangert aus dem Wunscherfüller-Team dann zurück.
2: Hallo Steven, Jürgen hier vom Wunscherfüller. Hi, grüß dich.
3: Hi, moin.
2: Steven, Du hast uns einen Wunsch geschickt und du möchtest deiner Frau irgendwie eine Freude machen.
3: Genau, ich möchte gerne meiner Frau eine Freude machen, weil wir haben beide einen Jobwechsel hinter uns, sind beide neu angefangen im Job und mussten dadurch unseren Familienurlaub dieses Jahr canceln. Und da die so viel macht, die macht die Kinder, die tut einfach viel für uns und steckt einfach immer wieder zurück, nur damit es uns gut geht. Und habe ich gesagt, ich sage, eigentlich hat sie das auch mal verdient, selber mal einen Wunsch erfüllt zu bekommen. Und die ist ein absoluter Disney-Fan.
2: Oh.
3: Und da habe ich gesagt, komm, da versuchen wir mal und vielleicht haben wir ja mal Glück.
2: Da gibt's ja gerade was.
3: Ja, da ist Glück nach Notre Dame, ne?
2: In Düsseldorf ist es, ab November, ne?
3: Ja, genau, jetzt im nächsten Monat, ne?
2: Ja, genau. Der Glöckner von Notre Dame.
3: Ja, vor allen Dingen auch mal ohne Kinder einfach mal so zu zweit, weil man hat ja, wenn man Kinder hat, ja auch nie viel Zeit für sich, da mal was zu machen. Würde ich eine ganz coole Sache finden, mal.
2: Steven, das machen wir doch. Ihr beide in Düsseldorf ohne Kind und Kegel, einfach nur mal geil. So einen Abend für euch. Wir schicken euch zum Glöckner von Notre Dame.
3: Ja, super, vielen, vielen Dank. Da freue ich mich ja riesig und meine Frau mit Sicherheit auch. Ich hoffe, die hört das jetzt gerade.
2: Ja, ganz, ganz liebe Grüße von uns.
3: Ja, vielen, vielen Dank.
2: Macht euch einen richtig tollen Abend raus, ja?
3: Ja, machen wir.
2: Und
3: super,
2: damit
3: vielen
2: ihr
3: Dank.
2: Auch beide, damit ihr nicht knobeln müsst, wer darf denn mal irgendwie ein Gläschen Wein trinken oder so. Das heißt, wir übernehmen auch noch die Anreise mit der Bahn. Die kriegt ihr auch noch von uns oben drauf. Dann könnt ihr euch einen ganz entspannten machen.
3: Oh, das ist ja geil. Super, ja? Da danken wir euch ganz recht herzlich. Vielen, vielen Dank.
2: Steven, bitteschön.
3: Ich wünsche euch einen schönen Tag. Ciao, ciao. Ciao.
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1: Mit Lars Kosmail, guten Morgen. US-Präsident Trump hat nach einem Gespräch mit Kreml-Chef Putin eine Vereinbarung zur Lieferung von Hunderttausenden Tonnen an Diesel aus Russland verkündet. Die USA heben dafür vorübergehend Sanktionen gegen russisches Diesel auf. Moskau bestätigte den Deal. Aus der Ukraine kam dagegen scharfe Kritik. Ursula Winkler berichtet.
2: Washington hat eben erst schärfere Sanktionen gegen Russland beschlossen, die genau gegen die Öl- und Gasexporte zielen, die Moskaus Kriegskasse klingeln lassen. Aber US-Präsident Trump steht in politisch unter Druck. Die Spritpreise sind stark gestiegen und die wichtigen Zwischenwahlen stehen an. Laut Trump sollen mehr als 300.000 Tonnen Diesel für die USA und den Weltmarkt jetzt zur Verfügung gestellt werden, später mehr. Kiew warnte, Russland werde die USA nun noch weniger ernst nehmen. Präsident Zelensky nannte die Sanktionspause eine Investition in den Krieg.
1: Und jetzt weitere Meldungen im Überblick. Friedensnobelpreisträgerin Pillay findet die US-Sanktionen gegen den Internationalen Strafgerichtshof enttäuschend. Besonders schockierend sei, dass Richter wegen ihrer gerichtlichen Anordnungen sanktioniert wurden, sagte Pillay in den Tagesthemen. Der Mitgründer der bekannten deutschen Restaurantkette L'Osteria, Klaus Rader, ist bei einem Autorennen auf Mallorca ums Leben gekommen. Das hat das Unternehmen bestätigt. Sein Porsche kam in den Bergen der Insel von der Straße ab und stürzte einen Abhang herab. Seine Beifahrerin wurde schwer verletzt. Wegen einer defekten Hauptgasleitung sind zwei Häuser in Wuppertal evakuiert worden. In einem der Gebäude sei am Abend eine erhöhte Konzentration von giftigem Kohlenmonoxid festgestellt worden, teilte die Feuerwehr mit. Die 32 Bewohner blieben unverletzt. Der Hurricane Isaias ist an der US-Golfküste auf Land getroffen. Der tropische Wirbelsturm erreichte nahe der Stadt Destin im US-Bundesstaat Florida mit Windgeschwindigkeiten von bis zu 165 km/h die Küste. Das teilte das US-Hurricane-Zentrum mit. Der Sturm hatte sich zuvor auf seinem Weg durch den Golf von Mexiko deutlich verstärkt und die Stärke 3 von 5 erreicht. Bevor er auf Land traf, schwächte er sich ab. Meteorologen warnten vor lebensbedrohlichen Sturmfluten, heftigen Regenfällen und Überschwemmungen. Und das waren die Nachrichten mit Lars Kosmail.
3: Das Wetter. Jetzt steht das erste richtige Herbstwochenende an. Heute maximal 13 bis 16 Grad. Dazu ist es oft grau und verregnet. Vereinzelt kann es auch Gewitter geben. Morgen ändert sich daran nichts. Montag wird es aber wieder schöner, heiter bis wolkig, trocken und bis 18 Grad.
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3: Kurz nach 8, keine Staus, gute Fahrt. Leute, wir schieben uns mal ganz locker und langsam Richtung Wochenende. Jetzt Musik für alle, die schon auf der Arbeit sind oder für alle, die jetzt erst aufstehen, für alle, die noch ein Stündchen pennen wollen, für alle, die direkt zum Sport wollen gleich. Dieser Track motiviert auf jeden Fall für die Fitnessbude. Coldplay und Higher Power. Patrick Rickert hier, schönen guten Morgen.
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mit David Guetta, Alphaville und Ava Max startet das Wochenende. Schönen Samstagmorgen euch mit Forever Young. Jetzt kümmern wir uns um ganz neue Musik von Leonie.

0: Was hat sie uns schon für geniale Songs geliefert? Sie schafft es irgendwie immer, jede Emotion tanzbar zu machen, oder? Oder zumindest, dass wir kurz mitschunkeln. Das hat vor allem einen Grund. Ihre Fans, die schreiben ihr nämlich unter anderem sowas hier.
1: Ey, deine Musik hat mir aus einer schlechten Zeit geholfen. Nicht, weil die mich noch emotionaler gemacht hat und noch trauriger, sondern einfach, weil ich genau das in diesem Moment gebraucht habe.
0: Und genau deswegen ist Leonies neue Nummer Way Too Late auch wieder alles andere als irgendeine tränenreiche Ballade zum Verkriechen. Nein, es geht zwar um das Thema Trennung und wir wissen alle klar, Trennungen tun weh, aber hier geht's wieder um den positiven Twist, um das Weitermachen, weil nach vorne blicken, das tut verdammt gut. Vor allem, wenn wir der anderen Person ja zeigen können, ha, guck mal, das hättest du haben können, ne? Aber tja, zu spät. Und das hier ist der passende Soundtrack dazu. Leonies neue Single, Way Too Late.

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0: Das Wetter.
1: Der Samstag wird bewölkt und oft verregnet, Höchstwert 16 Grad. Ab und zu kann es auch ein Gewitter geben. Morgen wird es genauso. Montag wird es aber wieder schöner. Die Sonne ist dann wieder mit dabei. Es bleibt trocken und die Temperaturen steigen auf bis zu 18 Grad.
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1: A4 Aachen Richtung Köln zwischen Weißweiler und Düren 3 Kilometer Stau. Ihr verliert 6 Minuten dort. Und auf der A61 Mönchengladbach Richtung Koblenz. Da gibt es zwischen Rheinbach und der Auffahrt Grafschaft Ringen 2 Kilometer Stau. Ein Zeitverlust dort von 5 Minuten. Wir öffnen TikTok, wir scrollen durch Instagram, klicken uns durch Spotify und immer wieder taucht dieses eine Lied auf. Ein Lied, das sich ja irgendwie fast ungemerkt angeschlichen hat und dann aber mit voller Wucht eingeschlagen ist. Wir hören uns dieses Lied an, Self-Aware. Hier kommt Tampa City. Patrick Rickert hier, schönes Wochenende.
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0: schönes Wochenende euch. Na, ein bisschen Sport machen am Samstag? Vielleicht 4 Kilometer schwimmen im Meer, 180 Kilometer Fahrrad fahren noch und zum Schluss einfach mal noch einen Marathon laufen. Und das Ganze bei 1 Million Grad draußen, bei tropischer Hitze. Das ist der Ironman, die Weltmeisterschaft im Ironman auf Hawaii. Morgen geht's los und Hannes ist bereit, also zum Zugucken.
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2: Es gibt so tolle Sachen, die man auf Hawaii machen kann. Riesenwellen surfen, Hula tanzen, an Ananas rumnuckeln. Hm? Wieso muss es denn gleich ein Ironman sein? Sich da ohne Hilfsmittel durch den Pazifik kämpfen, 4 Kilometer im Ozean kraulen. Wo man doch weiß, das Schönste am Schwimmen gehen ist die Röhrenrutsche und die Pommes danach. Dann mit nassen Klamotten aufs Rad, das scheuert doch. Kannst du mir doch nicht erzählen, wenn du 180 Kilometer gegen den Wolf antrampelst, dass das nicht brennt. Ja, da musst du dich erstmal in Penaten einlegen wie so eine Sauergurke. Aber nix da. Danach darfst du ja noch einen Marathon genehmigen. Und zwar bei 30 Grad. Klar, es geht um den Weltmeistertitel. Aber beim Fußball gibt's sogar in der lauen Sommernacht extra Trinkpäuschen. Da wird sich hingelegt, wenn's meine Wade zwickt. Habt ihr Lionel Messi im WM-Finale gesehen? Der größte Spieler aller Zeiten, verdient Trillionen pro Sekunde, gilt als Sonne des Fußballuniversums. Und ich weiß auch warum. Die Sonne bewegt sich auch nicht. Ich mache jetzt erstmal den Triathlon des kleinen Mannes. Ich gehe baden, trinke einen Radler und dann lasse ich laufen.
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1: Neu bei uns, Alex Warren, Emerald Eyes.

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3: Mit Lars Kosmehl. Guten Morgen. US-Präsident Trump hat nach einem Gespräch mit Kreml-Chef Putin eine Vereinbarung zu Diesellieferungen aus Russland verkündet. Die USA heben dafür vorübergehend Sanktionen gegen russischen Diesel auf. Der Kreml bestätigte den Deal. Der ukrainische Präsident Zelensky kritisierte ihn scharf. Der US-Präsident teilte auf seiner Plattform Truth Social mit, er habe mit dem russischen Präsidenten vereinbart, dass umgehend mehr als 300.000 Tonnen Diesel für die USA und den Weltmarkt zur Verfügung gestellt würden. Im Laufe des November soll laut Trump eine weitere 500.000 Tonnen Diesel freigegeben werden, sowie 1 Million Tonnen sofort danach. Trump steht in den USA wegen gestiegener Spritpreise vor den wichtigen Zwischenwahlen in weniger als einem Monat aktuell stark unter Druck. Und jetzt weitere Meldungen im Überblick. Führende Ökonomen sprechen sich für ein Ende der Privilegien bei der Vererbung von Unternehmen aus. Der Präsident des Münchner IFO-Instituts Fuß sagte der Welt am Sonntag, eine Reform sollte die Steuersätze deutlich senken, Ausnahmen für Betriebsvermögen und selbstgenutzte Immobilien abschaffen sowie Stundungsregelungen vorsehen. Den Besuch von Altkanzler Schröder beim russischen Präsidenten Putin zu dessen Geburtstag lehnt eine Mehrheit der Menschen in Deutschland ab. Laut einer YouGov-Umfrage im Auftrag der Deutschen Presseagentur finden es 56% unangemessen, dass ein früherer Kanzler eine solche Einladung annimmt. Nach einem schweren Erdbeben in Panama hat es vorübergehend Tsunami-Alarm an Teilen der Pazifikküste, Mittel- und Südamerikas sowie Mexikos gegeben. Stunden später wurde die Warnung wieder aufgehoben. Wegen des Erdbebens hatten in mehreren Regionen Panamas Menschen ihre Häuser, Arbeitsplätze und Geschäfte verlassen. Zum Auftakt des 5. Bundesligaspieltages haben sich am Abend der BVB und Werder Bremen mit 2:2 unentschieden getrennt. Am Nachmittag geht es dann in der Bundesliga weiter und die Bayern-Fans reiben sich wahrscheinlich immer noch verwundert die Augen, wenn sie auf die Tabelle schauen, denn der deutsche Rekordmeister ist zur Abwechslung mal nicht Tabellenführer. Danny Hopper aus der Sportredaktion. Und dann geht es heute auch noch nach Augsburg zum Angstgegner der letzten Saison.
4: Ja, denn in der letzten Saison gab es für die Bayern in der Bundesliga genau eine Niederlage und das war gegen Augsburg. Und auch heute ist es ein Topspiel, Zweiter gegen Vierter. Deshalb sagt Bayern-Trainer Vincent Kompany, sein Team sei heiß. Aus NRW müssen am Nachmittag auch zwei Teams ran. Bayer Leverkusen spielt auswärts beim Tabellennachbarn in Mainz. Beide Teams haben 7 Punkte. Wer oben dran bleiben will, sollte hier heute gewinnen. Zuletzt hatten die Leverkusener gute Erfahrungen mit Mainz. Seit 3,5 Jahren konnten die Mainzer die Werkself nicht mehr schlagen. Aufsteiger Paderborn fängt heute noch den VfB Stuttgart und steht aktuell sogar vor dem Champions-League-Teilnehmer. Dazu hat der erste Saisonsieg vor der Länderspielpause gegen Hoffenheim Selbstvertrauen gegeben. Des Weiteren spielt Union Berlin noch gegen Elversberg, Leipzig trifft auf Frankfurt und Hoffenheim empfängt den HSV.
3: Vielen Dank, Danny. Und das waren die Nachrichten mit Lars Kosmehl.
5: Das Wetter. Da ist heute wirklich alles einmal mit dabei. Sonne, Wolken, Regen, alles im Mix. In der Spitze 14 Grad heute. Die Temperaturen aktuell bewegen sich im Kreis Steinfurt so um die 11 Grad. Zum Beispiel in Bevagern, in Lattbergen und auch in Ochtrup.
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5: Samstagmorgen, die Straßen im Kreis Steinfurt sind frei. Wer da noch irgendwas gesehen hat, der darf die Infos immer gerne hier ins Studio schicken. 05971 920 90.
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5: Rein in den starken Samstag mit mir, Dominik. Dazu mit Musik von Dante Domas. Kommt gut rein, genießt den hoffentlich freien Tag.
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0: Der starke Samstag mit mir, Dominik Starke. Und gestern war es dann endlich wieder soweit. Der Brötchenbam ist wieder zurück an den Start gegangen. Freut mich persönlich richtig. Wir schauen nochmal zurück, was gestern so los war.
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2: Steve, du siehst schon schön verkleidet aus als Brötchenfee.
3: Ja, das bin ich.
2: Was hast du dabei?
3: Socken. jede Menge frische Brötchen.
2: Croissants.
3: Von Werning. Croissants. Mhm. Laugengebäck, Kekse, Saft.
2: Sehr schön.
3: Toll, oder? Rosinenbrötchen, ja. Milchbrötchen und jetzt noch natürlich der Gag Socken von Sänger, denn alle wollen die Socken haben.
2: Alle sind heiß auf uns.
4: Mit Croissants drauf.
3: Ja, Socken mit Croissants und kleinen Kaffeetassen.
2: Kaffeetassen.
4: Ja. Und Auto.
2: Ja, die sind kuschelig weich.
3: So, lass mal auslosen. Ja. Also, heute früh hat die Chance, die... So, warte.
2: Ja.
3: Die Hilbert Mineralöl GmbH aus Emstettin. Hilbert Mineralöl, der Brötchenbärm, kommt vielleicht zu euch.
2: Wir finden, freitags darf man sich bei der Arbeit auch mal ein bisschen verwöhnen lassen.
4: Absolut. Ne? Vor allem, wenn jemand anderes das Frühstück mitbringt.
2: Ja, genau. Das machen wir beim Radio RST Brötchenbärm. 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Das hat Diana aus Emstetten gemacht. Sie hat sich beworben für die...
4: Hilbert GmbH Mineralöl in Emstetten.
2: So.
4: Hatte drei Songs, hatte sie Zeit, sich zurückzumelden. Und es hat geklappt.
5: Hi, hier ist Jana Tetenwoch von Hilbert Mineralöl GmbH. Wir haben den Frühstücksbam gewonnen und ich freue mich tierisch, alle heute Morgen mit einem Brötchen glücklich zu machen.
2: Ja, Donald Trump will ihn ja unbedingt. Heute um 11 erfahren wir, wer den Friedensnobelpreis bekommt. Und Sören, ich hätte ja nicht gedacht, dass wir bei diesem Thema in Emstetten landen.
4: Ja, und zwar mit einem ziemlich besonderen Baum. In Emstetten wächst ein kleiner Ginkgo, dessen Vorfahren den Atombombenabwurf auf Hiroshima überlebt haben.
2: Ein Baum aus Hiroshima bei uns in Emstetten. Also,
4: ja, der Ginkgo ist ein Symbol für den Frieden. Emstetten gehört nämlich zu einem weltweiten Netzwerk von Städten, die sich gegen Atomwaffen einsetzen. Das heißt Mayors for Peace. Und dieses Netzwerk wurde sogar schon für den Friedensnobelpreis vorgeschlagen.
2: Schon beeindruckend.
4: Ja.
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0: Lanzai, Pedro Capó, Georgie Noriega, Rec 808, Shadow Towers, Puerto Rico.
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3: Mit Jonathan Buttewig. Guten Morgen. Im Kreis Steinfurt warnt die Polizei im Moment wieder verstärkt vor Wildunfällen. Letzte Woche gab es mehr als 70 Wildunfälle im Kreis Steinfurt. Die Polizei rät, besonders in der Dämmerung morgens und abends langsamer zu fahren. Zu dieser Zeit sind viele Wildtiere unterwegs, vor allem an Waldrändern und Feldern. In Osnabrück wird heute das Rathaus pink angestrahlt. Die Stadt setzt damit ein Zeichen zum Weltmädchentag morgen. Osnabrück bietet schon jetzt einige Angebote, um Frauen und Mädchen zu schützen. Um nächtliche Übergriffe zu verhindern, gibt es zum Beispiel das Frauennacht-Taxi. Im Kreis Steinfurt haben an 30 Schulen Kindern mit gelben Kappen und der Polizei die Geschwindigkeit vor Schulen kontrolliert. Autofahrer bekamen Dank- und Denkzettel. In dieser Woche war die letzte Kontrolle. Unsere Aktion Kreis Steinfurt sieht gelb. Die Polizei im Kreis Steinfurt zieht eine sehr positive Bilanz. Die Fahrer haben die Rückmeldung der Kinder wirklich gut angenommen. Und die Aktion geht noch weiter. 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November rufen wir von Radio RST den Tag der gelben Mützen aus. Wir verteilen gelbe Mützen und suchen kreative Fotos. 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
4: Das Wetter.
5: 14 Grad, das absolute Maximum heute. Dazu Sonne, Wolken und Regen. Alles irgendwie im Mix. Es bleibt super wechselhaft heute. Temperaturen aktuell um die 11 Grad in Lengerich, Saarbeck und in Rheine.
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5: Alles frei an diesem Samstagmorgen. Kommt gut und sicher ans Ziel. Gute Fahrt euch. Und wir schauen gleich nochmal auf die Events. Was geht heute und morgen in der Region? Es dreht sich in Büren auf jeden Fall alles um die Kartoffel.
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1: Erstens, in Ibbenbüren ist tolle Knolle. Heute und morgen gibt es Kartoffelspezialitäten, Musik, Familienprogramm. Heute steht der Familienflohmarkt an. Morgen sind Oldtimer-Trecker zu sehen. Und die Geschäfte öffnen von 13 bis 18 Uhr. Dazu könnt ihr euch morgen ab 11 Uhr das neue Rathaus anschauen. Zweitens, in Osnabrück gibt es dieses Wochenende das Mittelalter-Spektakulum im Zoo. Ein Ausflug für alle, die Lust auf Ritter und mittelalterliche Atmosphäre haben. Drittens, heute Abend ist Handball in Emsdetten. Der TVE spielt das Derby gegen die HSG Nordhorn-Ling. Anwurf ist um 19.30 Uhr in der Emshalle, wird garantiert ein heißes Spiel. Und zum Schluss noch der Blick zu unseren Nachbarn rüber nach Schapen. Da läuft nämlich der Herbstmarkt. Von 13 bis 18 Uhr öffnen das Modehaus Schulte und weitere Geschäfte zum verkaufsoffenen Sonntag. Da ist ein buntes Programm mit regionalen Ausstellungen, Kunsthandwerk, Herbstdekoration, Pflanzen, E-Bikes, Oldtimer, also einmal alles was für die ganze Familie. Viel Spaß euch!
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1: Mit Lars Kosmehl, guten Morgen. US-Präsident Trump hat nach einem Gespräch mit Kreml-Chef Putin eine Vereinbarung zur Lieferung von Hunderttausenden Tonnen an Diesel aus Russland verkündet. Die USA heben dafür vorübergehend Sanktionen gegen russischen Diesel auf. Moskau bestätigte den Deal, aus der Ukraine kam dagegen scharfe Kritik. Aus Moskau dazu Katharina Schröder.
2: Das werde sich positiv auf die gesamte Weltwirtschaft auswirken, sagte Kreml-Chef Putin laut einer Erklärung. Der ukrainische Präsident Selenskyj dagegen schrieb bei Telegram: Die Erlaubnis für Russland, Erdölprodukte zu verkaufen, ist eine Investition in den Krieg, den man beenden und nicht verlängern muss. Moskau werde mit weiterem Terror und Gemeinheiten danken. US-Präsident Donald Trump steht in den USA angesichts gestiegener Spritpreise und vor den wichtigen Zwischenwahlen derzeit stark unter Druck.
1: Und jetzt weitere Meldungen im Überblick. Nach den Wahldebakeln der vergangenen Wochen geht das CDU-Präsidium ab morgen in Klausur. Führende Christdemokraten fordern, die Alltagsprobleme der Menschen mehr in den Blick zu nehmen. Thüringens Ministerpräsident Vogt erwartet von der Klausur einen inhaltlichen Neustart. Die CDU müsse darüber reden, wie für die Menschen das Leben wieder bezahlbar wird, sagte Vogt. Bei einem schweren Erdbeben in Panama sind nach Angaben der Behörden mindestens 27 Menschen verletzt worden. Bislang gäbe es keine Informationen über Todesopfer, hieß es vom Katastrophenschutzzentrum. Das Beben der Stärke 7,7 brachte vor allem im Zentrum des Landes Gebäude zum Einsturz und beschädigte Straßen. Wieder mal sind Tests mit künstlicher Intelligenz aus dem Ruder gelaufen. So hat KI der Entwicklerfirma Anthropic einen falschen Hinweis auf einer Polizeiwebseite zur Aufklärung ungelöster Mordfälle eingereicht. Außerdem meldete Anthropic einen Zwischenfall auf einer US-Regierungsseite. Dort füllte die KI Formulare aus. Die Feuerwehr in Bochum ist am Abend zu einem Tierrettungseinsatz gerufen worden. Zwei Hunde hatten sich beim Gassigehen in einem Fuchsbau in einem Wald im Bochumer Süden verirrt. Die Feuerwehr musste einen der beiden Hunde aus dem unterirdischen Labyrinth befreien. Demnach waren die beiden Jack Russell Terrier bei einem Spaziergang in die Gänge des Baus gelaufen. Einer fand nach rund einer Stunde allein wieder raus. Der andere blieb zunächst zurück, weil sich seine Leine in Baumwurzeln verfangen hatte. Die Einsatzkräfte gruben ein etwa 2 Meter tiefes Loch und setzten zusätzlich Such- und Kameratechnik der Rettungshundestaffel ein. Nach fast 3 Stunden konnten sie den Hund schließlich befreien und der Besitzerin zurückbringen. Und das waren die Nachrichten mit Lars Kosmehl.
3: Das Wetter. 14 Grad, mehr kriegen wir heute nicht. Dazu Schmuddelwetter mit ein bisschen Regen, mit ein bisschen Sonne, alles irgendwie mit dabei. Aktuell 12 Grad in Rodde, in Entrup und auch in Gellendorf.
4: NRW Verkehr.
3: Nichts los an diesem Samstagmorgen auf den Straßen. Kommt gut ans Ziel.
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3: 10 Uhr ist durch, wach werden, zweiter starker Kaffee jetzt gerade, wird schon wieder hier wieder ein bisschen besser. Es ist nun mal der beste Tag der Woche mit mir, Dominik Starke, und aktuell vibriert im nördlichen Kreis Steinfurt tagsüber immer wieder die Erde. Woran das liegt? In knapp 10 Minuten hier bei Radio RST. Guten Morgen!
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0: Dominik Stark hier am starken Samstag. Wie der Kreis Steinfurt von oben aussieht, das wissen wir ehrlich gesagt, ne? Doch wie sieht's eigentlich tief unter der Erde aus? Das checken Fachleute in den nächsten Wochen und deshalb wird es teilweise sogar richtig laut bei uns. Zumindest im Norden des Kreises Steinfurt. Da sind nämlich riesengroße Messfahrzeuge unterwegs und die finden heraus, ob unter der Erde heißes Wasser steckt. Anna-Lotta Liss hat die Kollegen dort besucht und hat sich das mal genauer angeschaut.
1: Sie sind laut und sie bringen die Erde zum Vibrieren, die sogenannten Vibro-Trucks. Wer direkt neben den Messfahrzeugen steht, spürt ein Kribbeln in den Füßen, sagt Ingo Schäfer vom Geologischen Dienst NRW.
2: Die Vibro-Trucks senden Schallwellen in den Untergrund. Die gehen mehrere Kilometer tief, aber der Untergrund antwortet uns auch wieder. Und wir haben an der Oberfläche alle 5 Meter ein Mikrofon stehen und die zeichnen dann diese Antworten aus dem Untergrund auf. Und wir haben hinterher wirklich ein Bild, wie wir es beim Arzt vom Ultraschall her kennen.
1: Die Ultraschallbilder zeigen, wo unter der Erde heißes Wasser sein könnte. Damit könnten wir in der Region in Zukunft heizen.
2: Es geht um Wärmegewinnung. Also in der Erde ist es warm. Je tiefer wir kommen, desto wärmer wird es. Und diese Wärme kann an die Oberfläche befördert werden und kann Fernwärmenetze, Nahwärmenetze oder auch Quartiere versorgen.
1: Heizen mit Geothermie ist umweltfreundlich und macht uns unabhängiger von Öl und Gas. Die Vibro-Trucks starten voraussichtlich Mitte Oktober in Ochtrup. Nachts fahren sie über Wettringen, Neunkirchen, Rheine und Hörstel nach Hopsten. Dann geht es tagsüber weiter von Hopsten über Recke und Westerkappeln nach Mettingen.

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1: Mit Jonathan Buttewig. Guten Morgen. Im Kreis Steinfurt warnt die Polizei im Moment wieder verstärkt vor Wildunfällen. Letzte Woche gab es mehr als 70 Wildunfälle im Kreis Steinfurt. Die Polizei rät, besonders in der Dämmerung morgens und abends langsamer zu fahren. Zu dieser Zeit sind viele Wildtiere unterwegs, vor allem an Waldrändern und Feldern. In Osnabrück wird heute das Rathaus pink angestrahlt. Die Stadt setzt damit ein Zeichen zum Weltmädchentag morgen. Osnabrück bietet schon jetzt einige Angebote, um Frauen und Mädchen zu schützen. Um nächtliche Übergriffe zu verhindern, gibt es zum Beispiel das Frauennacht-Taxi. Im Kreis Steinfurt haben an 30 Schulen Kindern mit gelben Kappen und der Polizei die Geschwindigkeit vor Schulen kontrolliert. Autofahrer bekamen Dank- und Denkzettel. In dieser Woche war die letzte Kontrolle. Unsere Aktion Kreis Steinfurt sieht gelb. Die Polizei im Kreis Steinfurt zieht eine sehr positive Bilanz. Die Fahrer haben die Rückmeldung der Kinder wirklich gut angenommen. Und die Aktion geht noch weiter. 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November rufen wir von Radio RST den Tag der gelben Mützen aus. 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
2: Das Wetter.
3: Die Spitze sind die 14 Grad heute. Da ist alles mit drin. Regen, Sonne, Wolken, alles mit dabei. Aktuell um die 12 Grad oben auf dem Dickenberg in Elte und auch in Lattbergen.
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3: Die Straßen im Kreis Steinfurt sind frei. Wer da noch irgendwas gesehen hat, darf mir die Infos gerne hier in das Studio schicken. 05971 920 90. Kurz nach 11:30 in Metting startet morgen um diese Zeit etwas ganz Besonderes. Es wird ein großes, super niedliches Treffen geben. Wer sich da versammelt, hören wir gleich hier am starken Samstag mit mir, Dominik Starke. Guten Morgen.
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0: Der starke Samstag mit Dominik Starke, das wird richtig süß morgen in Metting, denn ab 10.30 Uhr verwandelt sich Metting einmal.
1: Ja, ich habe mir gedacht, Hollywood kann jeder, aber wir machen am Sonntag Metting zu Dackelwood. Unsere kleinen Stars haben eben kurze Beine.
0: Richtig, das wird nämlich ein riesiges Dackeltreffen geben in Metting. Das war Jessie, die Veranstalterin. Sie ist selber riesengroßer Dackelfan und Besitzerin eines Dackels und hätte gerne alle Dackelfans und Liebhaber schön an einem Ort. Und für die Liebhaber und Fans gibt es natürlich auch ein Programm.
1: Im Endeffekt dürfen alle Dackelbesitzer kommen, es dürfen alle Dackelliebhaber kommen. Es dürfen aber natürlich auch andere Hunde und hunderte hundebegeisterte Menschen kommen. Wir haben rund um Metting 13 Stände, alles rund um die Hunde, Gesundheit, Hunde, Friseur. Wir haben Hobby-Duckling, also alles ist da und es gibt 2 große Spaziergänge.
0: Ah, schön, also ganz viel rund um Hund und Dackel und auch natürlich Bewegung für die Hunde. Und am Sonntag wird vielleicht sogar der Grundstein gelegt für einen großen Traum, der sich im nächsten Jahr dann vielleicht erfüllen könnte.
1: Und dann überlege ich nächstes Jahr, ob wir wirklich diesen Rekord angehen. Und es gibt natürlich einen Rekord und der wurde in Regensburg aufgestellt mit 875 Dackel. Und mein Wunsch wäre, dass wir mal 1000 Dackel zusammenbekommen und diesen Rekord knacken.
0: Boah, das wäre doch wirklich ein Highlight, den großen Dackelrekord in Metting zu knacken. Wer so wie ich sagt, boah, Dackel finde ich super, Sonntag 10.30 Uhr auf dem Kirchplatz in Metting das große Dackeltreffen.

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1: Mit Lars Kosmehl, guten Tag. Nach den Wahlpleiten der vergangenen Wochen geht das CDU-Präsidium ab morgen in Klausur. Führende Christdemokraten fordern, die Alltagsprobleme der Menschen mehr in den Blick zu nehmen. Thüringens Ministerpräsident Vogt erwartet von der Klausur einen inhaltlichen Neustart. Ursula Winkler hat die Einzelheiten.
2: Heizen, tanken und einkaufen, das ist für viele Menschen zu teuer geworden, sagt Thüringens Ministerpräsident Vogt. Er fordert Lösungen, dass das Leben wieder bezahlbar wird. Berlins CDU-Landeschef Evers sagte bei T-Online, man müsse in aller Ehrlichkeit darüber sprechen, warum immer weniger Menschen der CDU vertrauen. Evers sah zuletzt auch bei Kanzler Merz eine gehörige Mitschuld an der Niederlagenserie der CDU. Merz fehle Empathie und Nahbarkeit, hatte er gesagt. CDU-Generalsekretärin Hoppermann bremste derweil die Erwartungen, es gebe nicht die eine Lösung für die Probleme der Partei, sagte sie der Augsburger Allgemeinen.
1: Und jetzt weitere Meldungen im Überblick. US-Präsident Trump hat die Lieferung großer Mengen Diesel an die USA und den Weltmarkt durch Russland angekündigt. Trump schrieb in seinem Online-Dienst Truth Social, dies habe er mit Kreml-Chef Putin vereinbart, um die Preise zu senken. Der ukrainische Präsident Zelensky übte daran scharfe Kritik. Wegen der massiv gestiegenen Dieselpreise wegen des Iran-Kriegs steht Trump vor den Kongresswahlen im November unter Druck. Die Bahn hat seit gestern Abend zwei stark befahrene Strecken bei Duisburg gesperrt. 3 Wochen lang fahren keine Züge zwischen Duisburg und Essen sowie zwischen Duisburg und Oberhausen. Das hat deutliche Auswirkungen auf den Fern- und Regionalverkehr. Der Hauptgrund für die Bahnsperrung ist eine Baustelle im Kreuz Kaiserberg. Hurricane Isaias, der in der Nacht auf die Golfküste der USA getroffen ist, hat sich inzwischen zu einem tropischen Wirbelsturm abgeschwächt. Das teilte das National Hurricane Center in den USA mit. Trotzdem besteht laut dem Wetterdienst weiterhin Lebensgefahr durch Überflutungen. Niklas Füllkrug hat Borussia Dortmund nach der langen Länderspielpause den ersten Bundesliga-Rückschlag beschert. Der Ex-Dortmunder erzielte gestern Abend in der Nachspielzeit der Partie BVB gegen Werder Bremen den 2:2 Ausgleich für Werder, nachdem der BVB bereits mit 2:0 geführt und wieder sichere Sieger ausgesehen hatte. Am Nachmittag rollt der Ball in der Fußball-Bundesliga weiter mit Leverkusen und Paderborn, mischen auch 2 NRW-Teams mit. Leverkusen muss nach Mainz, Aufsteiger Paderborn empfängt Stuttgart. Anstoß ist jeweils um 15.30 Uhr. Und das waren die Nachrichten mit Lars Kosmehl.
3: Das Wetter. 13 Grad in Lotte, Westerkappeln und in Laa. 14 Grad. Das sind heute die Spitzenwerte. Es ist ein durchwachsenes Wetter im gesamten Kreis Steinfurt. Ja, Sonne, Regen, Wolken, alles irgendwie mit dabei.
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3: Samstagmorgen, das bedeutet, die Straßen sind frei bei uns im Kreis Steinfurt. Wer denn noch irgendwas gesehen hat, gerne her mit den Infos 05971 920 90.
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3: Mit mir, Dominik Starke, genießt den Samstag. Wetter, ja, zum Genießen draußen zumindest, eher weniger ideal. Dafür geht's ja jetzt so ein bisschen kuschelig los. Nur freue ich mich auch ein bisschen drauf einkuscheln, ohne dass man irgendwie schlechtes Gefühl dabei hat. Netflix ein bisschen gucken oder was die Streamingdienste sonst so im Angebot haben, finde ich herrlich. Genießt den Samstag.
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0: Es wurden wieder einige Leute glücklich gemacht.
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0: Genau so sieht's aus. Daniela schicken wir zum Konzert von Party Queen und Sonnenschein Luna.
2: Ich finde, die Frau ist toll, die strahlt total viel Lebensfreude aus und ich war in jungen Jahren riesiger Fan und hab gefeiert auf Luna. Schöne Erinnerung an die alten Zeiten.
0: Ja, und Luna bringt die Tickets sogar höchstpersönlich bei ihr zu Hause vorbei. Das gibt es nur bei uns und den Wunsch von Julia, ja, den haben wir auch noch mal eben abgehakt, ne?
3: Einmal in den Serengeti-Park, die Affen gucken.
2: Mein Mann und ich waren im Zoo und wir haben uns einfach in diese Tiere verliebt. Und das hat uns auch über die Hochzeit begleitet. Da waren unsere Eheringe auf einer Giraffe drauf aus Holz.
0: Ja, mega. Und jetzt geht es mit ihrem Sohn für 3 Tage in den Serengeti-Park. Schön mit Übernachtung. Und was wünscht ihr euch? Wir erfüllen eure Wünsche auch am Wochenende. Also schickt uns euren Wunsch hier über radio-rst.de.
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1: Mit Jonathan Buttewig. Guten Morgen. Im Kreis Steinfurt warnt die Polizei im Moment wieder verstärkt vor Wildunfällen. Letzte Woche gab es mehr als 70 Wildunfälle im Kreis Steinfurt. Die Polizei rät, besonders in der Dämmerung morgens und abends langsamer zu fahren. Zu dieser Zeit sind viele Wildtiere unterwegs, vor allem an Waldrändern und Feldern. In Osnabrück wird heute das Rathaus pink angestrahlt. Die Stadt setzt damit ein Zeichen zum Weltmädchentag morgen. Osnabrück bietet schon jetzt einige Angebote, um Frauen und Mädchen zu schützen. Um nächtliche Übergriffe zu verhindern, gibt es zum Beispiel das Frauennacht-Taxi. Im Kreis Steinfurt haben an 30 Schulen Kindern mit gelben Kappen und der Polizei die Geschwindigkeit vor Schulen kontrolliert. Autofahrer bekamen Dank- und Denkzettel. In dieser Woche war die letzte Kontrolle. Unsere Aktion Kreis Steinfurt sieht gelb. Die Polizei im Kreis Steinfurt zieht eine sehr positive Bilanz. Die Fahrer haben die Rückmeldung der Kinder wirklich gut angenommen. Und die Aktion geht noch weiter. 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
2: Das Wetter.
3: 14 Grad in der Spitze, richtig wechselhaft mit Sonne, Wolken und Regen. Alles mit drin. 14 Grad haben wir aktuell auch in Nordwalde in Neunkirchen und auch in Metting im Priestertum.
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3: Nichts los an diesem Samstagmorgen auf den Straßen. Kommt gut ans Ziel. Samstagmorgen, gleich Mittag. Der starke Samstag ist gleich durch, dann habe ich auch Feierabend. Genießt euren Samstag, wer vielleicht auch so wie ich arbeiten muss. Ehrlich gesagt, halb so wild. Mit Milli Vanilli geht doch auch Samstagsarbeit mal richtig gut von der Hand.
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0: und der FMO ist der Big King unter den Flughäfen. Und das gerade, weil er eben so klein ist. Denn unser FMO in Greven ist der beliebteste Flughafen in ganz Deutschland. Reiseveranstalter Fitreisen hat das herausgefunden, nachdem die 396.000 Google-Bewertungen ausgewertet haben. Warte mal, Loche, ne? Und da kommt der FMO dennoch am besten weg. Gerade weil er eben so klein ist. Die kurzen Wege lieben die Menschen dort einfach. Ich glaube ja, man kann, wenn man sich zu Hause per Taxi abholen lässt und direkt am FMO vor der Eingangshalle aussteigt, es in unter 500 Schritten nach Malle schaffen. Steile These, würde ich gerne mal rausfinden. Und der FMO kommt dennoch auch bei den Menschen in der Region hier top an. Was macht den Flughafen so geil?
1: Man kommt schnell durch und wenn man jemanden abholt, das ist alles unkompliziert, auch mit den Parkplätzen.
0: Kannst du dir vorstellen, dass man sich am FMO verlaufen kann?
1: Nein, geht nicht. Ja, weil es einfach da gut organisiert und klasse ist.
0: Richtig schön, wie man das lobt, sich als Münsterländer, ne? Gut organisiert, vernünftig, westfälisch.
1: Nie zu viel los und einfach gut.
0: So ist er, unser FMO. Der landet im Übrigen weit vor dem Frankfurter Flughafen oder auch dem Flughafen in München.

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1: Mit Lars Kosmehl. Guten Tag. Vor der Sitzung des CDU-Parteipräsidiums morgen gibt es in der Partei neuen Streit über die sogenannte Brandmauer. Der sächsische CDU-Bundestagsabgeordnete Florian Öst sagte der Welt am Sonntag, die starren Unvereinbarkeitsbeschlüsse brächten die CDU nicht voran. Nach seinen Worten seien das christliche Menschenbild, die soziale Marktwirtschaft, Freiheit und Verantwortung auch für Schwächere zu übernehmen, die Leitplanken der CDU. Auch der CSU-Vize Manfred Weber wirbt dafür, die scharfe politische Abgrenzung hin zur AfD aufzuweichen. Die Brandmauer im Sinne von die oder wir müsse Geschichte sein, sagte Weber der Süddeutschen Zeitung. Nach den Wahldebakeln der vergangenen Wochen geht das CDU-Präsidium ab morgen in Klausur. Jetzt weitere Meldungen im Überblick. Die Bauindustrie erwartet wegen der gestiegenen Kosten einen weiteren Einbruch beim Wohnungsbau und hat die Regierung zum Eingreifen aufgefordert. Bauindustriepräsident Demuth sagte der Neuen Osnabrücker Zeitung, um aus der Krise zu kommen, müsse jetzt das Finanzierungsdebakel aufgelöst werden. Er schlug günstige Kredite bis zu 60 Millionen Euro vor. Der Co-Pilot des Fly-Dubai-Flugs von Dubai nach Tel Aviv wollte die Maschine offenbar auf den israelischen Flughafen Ben Gurion abstürzen lassen. Das berichten die Ermittler aus den Vereinigten Arabischen Emiraten. Der aus dem Oman stammende Co-Pilot habe geplant, die Kontrolle über das Flugzeug zu übernehmen und damit einen Selbstmordanschlag auf das Passagierterminal des israelischen Flughafens zu verüben. Ein schweres Erdbeben der Stärke 7,7 hat in Panama schwere Schäden angerichtet. Mindestens 27 Menschen wurden nach Behördenangaben verletzt. Todesopfer wurden nach Angaben des Katastrophenschutzes nicht gemeldet. Eine zunächst ausgegebene Tsunami-Warnung wurde dann wieder zurückgenommen. Wieder mal sind Tests mit künstlicher Intelligenz aus dem Ruder gelaufen. So hat KI der Entwicklerfirma Anthropic einen falschen Hinweis auf einer Polizeiwebsite zur Aufklärung ungelöster Mordfälle eingereicht. Außerdem meldete Anthropic einen Zwischenfall auf einer US-Regierungsseite. Katrin Müller berichtet.
2: Die Firmen trainieren aktuell sogenannte KI-Agenten, also Software, die im Auftrag der Nutzer selbstständig Aufgaben erfüllen soll. Das hat die KI auch gemacht, aber nicht immer im Sinne des Erfinders bzw. Entwicklers. Neben Falschaussagen der KI von Anthropic auf einer Polizeiwebsite tauchten auch fleißig von der Software ausgefüllte Online-Formulare auf. Und zwar wohl 20 Visa-Anträge beim amerikanischen Außenministerium. Auch beim ChatGPT-Entwickler und Anthropic-Rivalen OpenAI gab es zuletzt wieder Fälle, bei denen sich KI verselbstständigt hat.
1: Und das waren die Nachrichten mit Lars Kosmehl.
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4: Ja, der Herbst, der zeigt sich an diesem Samstag von seiner wechselhaften Seite. Mal Wolken, zwischendurch immer wieder Auflockerung mit Sonnenschein und dazu im Laufe des Tages auch noch der ein oder andere Schauer bei 13 bis 16 Grad das Ganze. Morgen geht's ähnlich weiter. Wolken, Regen, stellenweise sind sogar mal kurze Gewitter drin und die Sonne mischt eben auch wieder mit und bei den Temperaturen ändert sich nichts.
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4: Na, es wird voller an diesem Samstagmittag auf den Autobahnen. Hier sind die größten Staus mit Wartezeiten von 9 Minuten und mehr für euch. Die A1 Münster-Dortmund zwischen dem Kamener Kreuz und dem Kreuz Dortmund-Unna. 6 Kilometer Stau, 11 Minuten kommen oben drauf. Dann geht's rüber auf die A4 Aachen-Köln zwischen Weißweiler und Düren. 4 Kilometer, 21 Minuten plus. Und dann weiter zwischen dem Kreuz Köln-West und Köln-Eifeltor. 2 Kilometer, 10 Minuten, die dazukommen. Die Autobahn 30 Osnabrück-Amsterdam zwischen Rheine-Kanalhafen und Rheine-Nord. 1 Kilometer, 9 Minuten mehr. Die 44 Dortmund-Kassel zwischen Marsberg und Warburg, 2 Kilometer, 12 Minuten plus. Und die 61 Mönchengladbach-Koblenz zwischen Rheinbach und Grafschaft-Ringen, 5 Kilometer mit 17 Minuten mehr. Willkommen zum Samstagmittag und gleich um 11:45 gehen wir erstmal eine Runde lesen. Das ist was, was für eure Kinder passt, aber auch für uns Erwachsene. Vorher gibt es noch Musik von Lenny Kravitz, Fly Away für diesen Mittag.
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4: Und jetzt erstmal dieser großartige Hit hier von Tina Turner, den Kygo sich vor 6 Jahren geschnappt hat und mal ein bisschen aufgepimpt hat. Ich pimp euer Wochenende, Sven Sandbote bin ich. Hallo zusammen.

0: Vorlesen, das ist ja diese romantisch herrliche Vorstellung. Die Kinder liegen brav im Bett, hören gespannt zu und schlafen dann irgendwann friedlich ein. Die Realität, die sieht ganz anders aus. Die Kinder sind hellwach, Mama und Papa todmüde und das Buch ungefähr so spannend wie eine Bedienungsanleitung für eure Waschmaschine. Aber es gibt tatsächlich Kinderbücher, die auch Erwachsenen Spaß machen. Sascha Fassbender aus dem Wochenendteam.
1: Yes, deswegen haben wir diese Woche ganz viele Bücher vorgestellt. Jetzt aber Bücher, die für Kinder, aber auch Erwachsene spannend sind. Cooles ist zum Beispiel Little People, Big Dreams. Die schnappen sich große Persönlichkeiten wie Marie Curie, Albert Einstein oder Mahatma Gandhi und stellen ihre besonderen Lebensgeschichten kindgerecht vor für ab 10 Euro. Ähnlich ist es mit Wir Jungs vom Prinzenpark. Da geht es um die Kindheit von Basketball-Europa- und Weltmeister Dennis Schröder, auch das kindgerecht erzählt, ab 15 Euro.
0: Das klingt ja schon mal nach einer richtig schönen Idee für den nächsten Kindergeburtstag.
1: Absolut. Oder du verschenkst Liebe. Mein Lieblingskinderbuch ist nämlich Die Liebe wohnt auf Wolke 7. Kurze Zusammenfassung. Die Mutter eines Kindes wünscht sich zum Geburtstag einfach nur Liebe. Dann macht sich das Kind auf die Socken und sucht eben diese Liebe. Sie sucht sie in Süßigkeiten oder auf dem Pausenbrot, weil das eben mit Liebe geschmiert wurde. Eine süße Geschichte, die zeigt, wie unterschiedlich Liebe aussehen kann, mit einem emotionalen Gänsehautende. Ein ähnliches Buch heißt Weißt du, wo die Liebe wohnt? Beide ab 12 Euro.
0: So, jetzt hatten wir Bücher zum Anschauen und Lesen, aber Sascha, du hast noch eins entdeckt, bei dem die Bilder die Hauptrolle spielen.
1: Verrückte Bilder. Da stimmt doch was nicht. Also, so heißt das Buch. Kostet zwischen 10 und 12 Euro. Da hast du Möhren, die auf Bäumen wachsen, Schiffe, die auf Gleisen fahren oder auch viereckige Luftballons. Regt auf jeden Fall die Fantasie an und ist oft auch ziemlich witzig.
0: Okay, also Kinderbücher, die auch uns Großen Spaß machen. Vielleicht schon mal eine Idee für Weihnachten. Ist ja nicht mehr so lange hin.
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0: Das Wetter.
1: Die Sonne scheint, dazu sind Wolken unterwegs und zwischendurch kommt immer mal wieder der ein oder andere Regenschauer runter. So sieht er aus, der Samstag im Oktober. Dazu ist es teilweise auch mal ein bisschen windiger und die Temperaturen gehen rauf auf maximal 16 Grad. Auch der Sonntag, der geht mit diesem bunten Mix aus Wolken, Schauern, Sonne und Wind weiter. Bei den Temperaturen passiert nichts, wieder 13 bis 16 Grad.
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1: Die Autobahnen sind gut voll heute Mittag. Hier sind die Staus mit Wartezeiten von 11 Minuten und mehr für euch. Die A1, damit geht's los. Dortmund-Köln zwischen Gevelsberg und dem Kreuz Wuppertal-Nord. Aktuell 3 Kilometer, 17 Minuten braucht ihr länger. Dann die A4, Aachen-Köln zwischen Weißweiler und Düren. 3 Kilometer, 27 Minuten plus. Und weiter zwischen dem Kreuz Köln-West und Köln-Eiffeltor. Hier nochmal 3 Kilometer mit 11 Minuten mehr. Rüber auf die 44, Dortmund-Kassel zwischen Marsberg und Warburg. 3 Kilometer, Viertelstunde kommt dazu. Die 61, Mönchengladbach-Koblenz zwischen Rheinbach und der Auffahrt Grafschaft-Ringen, 5 Kilometer, 17 Minuten plus. Und die A516, Oberhausen-Oberhausen-Eisenheim zwischen dem Kreuz Oberhausen und Oberhausen-Eisenheim, zwar nur 2 Kilometer, aber 20 Minuten plus. Ansonsten eine gute Fahrt. Euer Samstagmittag hat gleich Musik von Deep Blue Something am Start aus den 90ern. Und ich bin Sven Sandbote.
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1: Und da an diesem Samstag auch immer wieder mal Regen runterkommen kann, vergesst das Autowaschen, dreht's Radio lieber laut und macht euch einen tollen Samstag jetzt mit DJ Goja und Jason.

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0: der Samstagmittag mit Sven Sandbote an diesem 10. Oktober. Und unglaublich aber wahr, es gibt sie noch. Viele haben schon gar nicht mehr dran geglaubt. Die Fußball-Bundesliga. Nach der gefühlt längsten Länderspielpause der Geschichte geht's endlich weiter. Borussia Dortmund hat am Abend den Anfang gemacht, gegen Werder Bremen gespielt. Ein 2:2 ist rausgekommen. Und nachher um 15.30 Uhr geht's weiter mit den Samstagspielen.
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2: Ja, der Kloppo-Wahnsinn hat auch mich in seinen Bann gezogen. Hundertschaften von neuen Nationalspielern musste ich in aller Eile kennenlernen. Ich war wirklich froh, dass die Namen ausreichend groß auf den Trikots aufgedruckt waren. Und man muss sagen, zumindest die Mission des neuen Chefübungsleiters wurde erfüllt.
3: Wir haben ein paar Zeichen gezeigt, dass wir verschiedene Dinge vielleicht ein bisschen besser können, als man momentan glaubt. Das freut mich sehr für die Jungs, das freut mich sehr für alle, um ehrlich zu sein, weil es einfach, weil wir das Zeichen ja auch haben wollten.
2: Aber wer geglaubt hat, nach all der Aufregung könnten wir es uns mit Bundesliga-Fußball so richtig gemütlich machen, der hat sich getäuscht. Denn das Rhein-Derby aller Rhein-Derbys wartet auf uns. Der erste FC Köln.
4: Dreimal Kölner Love, 3 Punkte FC Köln.
2: Trifft auf Borussia Mönchengladbach.
5: In Köln werden wir gewinnen, weil die Kölner nicht so gut sind. Wir sind besser.
2: Ja, auch für die Schalker wird es spannend. Der Ausflug nach Freiburg ist beim Blick auf die aktuellen Formkurven aber alles andere als ein lockerer Schwarzwaldspaziergang.
6: Aber wie bereits jetzt mehrfach erwähnt, im Strafraum war beiderseitig schnell Schluss mit lustig.
2: Fast schon das leichteste Spiel haben die Paderborner. Als 12. der Tabelle treffen sie auf die Stuttgarter, die tatsächlich noch 3 Plätze tiefer zu finden sind.
7: Ich habe eine Mannschaft gesehen, die kein Abschiedskandidat sein kann.
2: Und dann haben wir noch Bayer Leverkusen. Sie müssen zu den Punkt- und fast torgleichen Mainzern fahren. Vor der Ewigkeits-Länderspielpause war die Werkself gerade erst aus den Betriebsferien zurückgekommen. Jetzt will man weiter oben dran bleiben, denn aktuell steht man nur 3 Zähler hinter den Bayern. Wenn das nicht mal Motivation pur ist.
8: Das ist meine Frage an euch. Habt ihr darauf Lust?
9: Ja.
8: Oh, da geht noch ein bisschen was. Das war noch keine Bestform. Nochmal, habt ihr darauf Lust?
9: Ja.
8: Super, okay, dann steigen wir direkt ein.
2: In diesem Sinne, schön Anpfiff.
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1: Mit Lars Kosmehl, guten Tag. Führende Ökonomen sprechen sich für ein Ende der Privilegien bei der Vererbung von Unternehmen aus. Der Präsident des Münchner IFO-Instituts Fuß sagte der Welt am Sonntag, eine Reform sollte die Steuersätze deutlich senken, Ausnahmen für Betriebsvermögen und selbstgenutzte Immobilien abschaffen. Auch Marcel Fratscher, Präsident des Deutschen Instituts für Wirtschaftsforschung, hält die geltenden Sonderregelungen für nicht mehr zeitgemäß. Er fordert die Abschaffung aller Ausnahmen, insbesondere für große Vermögen. Für Betriebsvermögen gelten derzeit weitreichende Ausnahmen von der Erbschaftssteuer. Das soll verhindern, dass Betriebe im Erbfall aufgegeben werden müssen, weil die Steuerlast so hoch ist. Ab Montag verhandelt das Bundesverfassungsgericht auch über das Thema. Und jetzt weitere Meldungen in der Zusammenfassung. Nach seinem gestrigen Sturz ist NRW-Innenminister Reul noch am Abend erfolgreich an der Hüfte operiert worden. Er sagte, die Hüfte sei repariert, jetzt gelte es schnell wieder auf die Beine zu kommen. Reul dankte den Ärzten. Er hatte kurz vorher gesundheitliche Probleme öffentlich gemacht. Nach einer Operation in diesem Sommer leide er unter Ausspracheproblemen, sagte Reul in dieser Woche. Das vom türkischen Parlament im April beschlossene Social-Media-Verbot für Kinder unter 15 Jahren soll am 1. November in Kraft treten. Ein entsprechendes Gesetz wurde heute im Amtsblatt veröffentlicht. Die Anbieter in der Türkei müssen nun die notwendigen Schritte wie etwa Altersprüfungen unternehmen, um den Schutz von Kindern zu gewährleisten. Nach einem Busunfall mit 6 verletzten Kindern in Salzkotten im Kreis Paderborn sucht die Polizei nach einem beteiligten Autofahrer. Die Person am Steuer sei gestern Nachmittag weitergefahren, ohne sich um das Unfallgeschehen zu kümmern, teilte die Polizei mit. Es seien noch keine Hinweise eingegangen. Die Länderspielpause war diesmal mit 3 Wochen ungewöhnlich lang. Am Nachmittag rollt endlich wieder der Ball in der Fußball-Bundesliga weiter, nach dem Auftaktspiel des 5. Spieltages gestern Abend. Mit Leverkusen und Paderborn mischen heute auch 2 NRW-Teams mit. Aufsteiger Paderborn empfängt Stuttgart, Leverkusen muss nach Mainz. Danny Hopper hat den Ausblick.
2: Aus Leverkusener Sicht war die Länderspielpause unglücklich. Stürmer Christian Kofane hat sich auf seinem Trip mit Kamerun verletzt und fällt mehrere Wochen aus. Heute in Mainz geht's zum direkten Tabellennachbarn. Beide sind punktgleich. Der Sieger heute darf erstmal oben mitmischen. Der Verlierer verliert schon so ein bisschen den Anschluss. Paderborn geht in das Heimspiel gegen Stuttgart heute mit Selbstvertrauen, denn der erste Sieg zuletzt gegen Hoffenheim tat gut. Dadurch steht der Aufsteiger aktuell sogar vor dem heutigen Gegner und Champions League-Teilnehmer Stuttgart. Trotzdem sind die Schwaben hier heute Favorit. Außerdem spielen die Bayern noch in Augsburg. Gegen die Augsburger gab es für die Münchner in der letzten Saison übrigens die einzige Niederlage in der Bundesliga. Mal sehen, ob sie heute wieder stolpern. Dazu empfängt Hoffenheim noch den HSV, Union Berlin spielt gegen Elversberg und Leipzig trifft auf Frankfurt.
1: Vielen Dank, Danny. Und das waren die Nachrichten mit Lars Kosmehl.
3: Das Wetter.
4: Der Samstag, der liefert uns so richtiges Aprilwetter, ne? Da sind Sonne, Wolken, teilweise auch Schauer am Start, windig ist es dazu und bei den Temperaturen sind 13 bis 16 Grad drin heute im Laufe des Tages. Der Sonntag bleibt dann auch weiterhin herbstlich unterwegs, neben den Wolken immer wieder Regen und die Sonne mischt mit bei unveränderten Temperaturen.
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4: Es ist richtig viel los heute Mittag. Hier sind die größten Staus mit Wartezeiten von 12 Minuten und mehr für euch. Geht erstmal direkt los mit 40 Minuten plus auf der A1 Dortmund-Köln zwischen Vollmerstein und dem Kreuz Wuppertal-Nord. 4 Kilometer Stau aktuell. Dann die A3 Arnheim-Köln zwischen Dienstlaken-Süd und dem Kreuz Oberhausen-West. Auch hier 4 Kilometer, halbe Stunde verliert ihr. Gilt auch für die A4 Aachen-Köln zwischen Weißweiler und Düren. Hier 3 Kilometer Stau und dann rüber auf die 44 Dortmund-Kassel zwischen Marsberg und Warburg. Auch hier 3 Kilometer Stau, allerdings nur in Anführungszeichen 12 Minuten plus. Die Autobahn 61, Mönchengladbach-Koblenz zwischen Rheinbach und der Auffahrt Grafschaft-Ringen, 5 Kilometer 20 Minuten plus. Und auf der A516 Oberhausen-Oberhausen-Eisenheim zwischen dem Kreuz Oberhausen und Oberhausen-Eisenheim 2 Kilometer mit einer Viertelstunde mehr seid ihr unterwegs.
5: Jonas hat vorhin durchgeklingelt hier im Studio und wollte unbedingt wissen, wann wir denn wieder mal Topic und Becky G mit Sorry Papi spielen. Der Song gefällt ihm sowas von gut, versetzt ihn direkt in gute Laune. Lieber Jonas, dann ist genau gleich deine Zeit nach 90er Sound von Bon Jovi nämlich.
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5: So, nach dem Mittagessen jetzt am Samstag noch einen schönen Espresso gönnen. Das habt ihr euch verdient mit Sabrina Carpenter. Hier kommt er auch schon direkt heiß serviert. Ich bin Sven Sandbote.

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0: Das Wetter.
1: Für den Rest des Samstags bleibt das Wetter ziemlich abwechslungsreich. Zwischen den Wolken gibt es dann auch mal die trockenen Phasen mit Sonnenschein. Dann kommt wieder der nächste Schauer rangezogen. Und das alles heute bei windigen 13 bis 16 Grad. Der Sonntag macht wettertechnisch genau da weiter, wo der Samstag aufhört. Wechselhaft, windig und immer wieder auch Regen, der runterkommt. Das bei weiterhin 13 bis 16 Grad.
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1: Und da ist weiterhin wahnsinnig viel los. Hier sind die Staus mit Wartezeiten von 15 Minuten und mehr für euch. Die A1 Dortmund-Köln zwischen Volmarstein und dem Kreuz Wuppertal-Nord. Hier hat es einen Unfall gegeben mit mehreren Fahrzeugen. Aktuell nur eine Spur frei. Das heißt für euch 5 Kilometer hinten anstehen plus von einer Dreiviertelstunde. Auf der A3 Arnheim-Köln zwischen Dienstlaken-Süd und dem Kreuz Oberhausen-West. Auch hier hat es gekracht. Eine Spur ist nur frei. 4 Kilometer Viertelstunde kommt dazu. Auf der A4 Aachen-Köln zwischen Weißweiler und Düren wird gebaut. 2 Kilometer, halbe Stunde plus heißt das für euch. Dann die A4 Aachen-Köln zwischen dem Kreuz Köln-West und Köln-Eiffeltor. 3 Kilometer, 16 Minuten, die dazukommen. Auf der 61 Mönchengladbach-Koblenz zwischen Rheinbach und der Auffahrt Grafschaft-Ringen. 5 Kilometer, 17 Minuten plus. Und die A516 Oberhausen-Oberhausen-Eisenheim zwischen dem Kreuz Oberhausen und Oberhausen-Eisenheim. 3 Kilometer, 20 Minuten braucht die länger. Ansonsten, da wo es geht zumindest, eine gute und vor allem sichere Fahrt. Dass Brad Pitt einer der größten Hollywood-Stars unserer Zeiten ist, da sind wir uns, glaube ich, alle einig an diesem Wochenende. Wobei Shania Twain gegen dieser ganze Rummel um ein privates Foto von Brad Pitt in den 90ern sowas von auf die Nerven, hat sie direkt in den Song eingebaut, das Ganze. That Don't Impress Me Much spiele ich euch gleich nach Kato und Jon für euer Wochenende. Ich bin Sven Sandbote.
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0: Der Herbst, der hat ja auch seine guten Seiten. Wenn es draußen grau und ungemütlich ist, drinnen wartet auf euch das Sofa, eine warme Decke und ein richtig gutes Buch. Fehlt eigentlich nur noch jemand, der uns verrät, welches Buch sich aber auch lohnt. Wir stellen euch ja in dieser Woche die persönlichen Buchtipps aus dem Team vor. Jonas Mikolajczak aus dem Wochenendteam ist Experte, was Fantasy angeht. Jonas, du hast einen Tipp mitgebracht, der auch für Neulinge echt spannend ist.
1: Ja, und zwar Kinder des Nebels von Brandon Sanderson. Das ist der erste Teil der Nebelgeborenen-Reihe.
0: Klingt schon ziemlich düster. Ich meine, passt auf jeden Fall jetzt zum Oktober und zum Herbst.
1: Ja, tatsächlich. Und es ist auch so ein bisschen Halloweenös, sag ich mal.
0: Okay.

0: Es spielt in einer Welt, die fast durchgängig vom Nebel geplagt ist und auch sonst gar nicht mal so geil zum Leben ist. Denn diese Welt lebt seit über 1000 Jahren unter der Knechtschaft einer Art Gott, dem obersten Herrscher. Und wer nicht zum Adel gehört, der hat in dieser Welt auch nichts zu sagen.
1: Also keine klassische Mittelalter-Fantasy mit Rittern und Burgen. Das klingt schon mal interessant auf jeden Fall.
0: Ja, teilweise schon. Unser Hauptcharakter ist die 16-jährige Vin, ein Straßenkind, was auf einmal herausfindet, dass sie eine Nebelgeborene ist. Das bedeutet, sie kann gewisse Metalle benutzen, um Fähigkeiten zu kriegen. Das sind jetzt aber nicht so einfache Zaubertricks, sondern es arbeitet sehr viel mit Physik und der Wechselwirkung von den Metallen. Wird alles super cool beschrieben in dem Buch. Ja, und Vin wird dann per Zufall Teil einer Untergrundbande, die den hirnrissigen Plan hat, den 1000-jährigen Herrscher zu stürzen.
1: Aber das klingt ja schon nach ziemlich viel Stoff für einen Einstieg. Aber bei Fantasy gehört das ja auch irgendwie dazu.
0: Ja, und kann ich komplett verstehen, wenn das erschlagend ist. Aber ich muss sagen, die Stärke des Buches liegt auf jeden Fall in den Charakteren. Die Gespräche zwischen denen, die sind so herzlich und echt geschrieben. Also ich habe beim Lesen gelacht, mitgefiebert und teilweise Tränen verdrückt. Und das bei allen drei Büchern.
1: Okay, Kinder des Nebels klingt zwar gar nicht mal so zum Lachen, aber immerhin, Jonas Mikolajczak aus dem Wochenendteam hat gelacht über das, was Brandon Sanderson da zusammengeschrieben hat. Vielleicht genau das richtige Buch für einen grauen Herbstnachmittag.
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1: Ich bin Sven Sandbote. Schönen Samstag. Yeah.

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4: Mit Lars Kosmehl. Guten Tag. Bundesjustizministerin Hubig will das Richtergesetz reformieren. Nächste Woche werde sie einen Gesetzentwurf vorlegen, sagte sie der Welt am Sonntag. Hubig will damit verhindern, dass Rechtsextremisten die Gerichte durch die Wahl von Schöffen unterwandern. Ursula Winkler hat die Einzelheiten.
5: Schöffen entscheiden an Gerichten mit. Eine juristische Ausbildung brauchen sie nicht. Trotzdem zählt ihre Stimme gleich viel wie die der Berufsrichter. Als Justizministerin Hubig die Reform ankündigte, sagte sie, es gebe Hinweise, dass sich zunehmend Kandidaten als Schöffen bewerben, die nicht mehr auf dem Boden der freiheitlich-demokratischen Grundordnung stünden. Es soll auch gezielte Aufrufe von rechtsextremen Kräften gegeben haben, um so Prozesse beeinflussen zu können. Gibt es Zweifel an der Verfassungstreue eines Bewerbers, soll das den Plänen nach künftig genauer geprüft werden, zum Beispiel über Social-Media-Profile.
4: Und jetzt weitere Meldungen im Überblick. Grünen-Chefin Brandner fordert als Reaktion auf eine Dieselvereinbarung von US-Präsident Trump mit Kreml-Chef Putin Tempo beim Abschied von fossilen Energien. Die Grünen-Chefin sagte über Trump, erst ohne erkennbaren Plan einen Krieg gegen den Iran beginnen, der die Energiepreise weltweit in die Höhe treibt und dann ausgerechnet mit dem Kriegstreiber Putin einen Deal machen, um die Folgen abzufedern. Skrupelloser gehe es nicht, sagte Brandner. Führende Ökonomen sprechen sich für ein Ende der Privilegien bei der Vererbung von Unternehmen aus. Der Präsident des Münchner IFO-Instituts Fuß sagte der Welt am Sonntag, eine Reform sollte die Steuersätze deutlich senken, Ausnahmen für Betriebsvermögen und selbstgenutzte Immobilien abschaffen sowie Stundungsregeln vorsehen. Auch DIW-Chef Fratscher hält die geltenden Sonderregeln für nicht mehr zeitgemäß. Zwei Menschen sind beim Austritt einer hochdosierten Desinfektionslösung auf dem Gelände einer Spedition in Hilden verletzt worden. Sie kamen gestern Abend mit Atemwegsreizungen ins Krankenhaus, sagte eine Feuerwehrsprecherin. Der Vorfall löste einen Großeinsatz der Feuerwehr aus. Die saarländische Ministerpräsidentin Anke Rehlinger hält die CSU-Politikerin Ilse Aigner für fähig, das Amt der Bundespräsidentin auszufüllen. Sie sagte dem Spiegel, sie kenne Ilse Aigner lange, sie habe die Ernsthaftigkeit, die Bürgernähe und die Erfahrung, die das Amt brauche, so Rehlinger, die auch stellvertretende SPD-Vorsitzende ist. Es sei Zeit für eine Frau in Bellevue. Wann, wenn nicht jetzt? Das neue Staatsoberhaupt wird am 30. Januar von der Bundesversammlung gewählt, die sich aus 630 Bundestagsabgeordneten und genauso vielen Wahlleuten aus den Ländern zusammensetzt. Amtsinhaber Frank-Walter Steinmeier darf nach zwei Amtszeiten nicht noch einmal antreten. Und das waren die Nachrichten mit Lars Kosmehl.
6: Das Wetter.
7: Das ist heute Nachmittag so ein bisschen die gemischte Tüte. Mal mehr, mal weniger Wolken und ab und zu nass oder auch mal sonnig. Alles dabei. Dazu heute Nachmittag 13 bis 16 Grad. Am Sonntag ist es dann ähnlich bewölkt und auch wieder alles mit im Angebot. Mal sonnig, mal nass und das dann morgen bei 12 bis 15 Grad.
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7: Ja, ist gut was los heute Nachmittag. Hier dauert es mindestens 15 Minuten länger. Auf der 1 Dortmund-Köln zwischen Vollmerstein und Kreuz Wuppertal-Nord 5 Kilometer Stau und plus eine Dreiviertelstunde. Die 3 Köln nach Oberhausen zwischen Köln-Delbrück und Kreuz Leverkusen 5 Kilometer Stau plus 17 Minuten. 3 Arnheim jetzt nach Köln zwischen Kreuz Oberhausen und Kreuz Kaiserberg 7 Kilometer Stau plus eine Viertelstunde. 4 Aachen nach Köln zwischen Weißweiler und Düren 4 Kilometer Stau plus 23. Und die 61 nach Mönchengladbach-Koblenz zwischen Rheinbach und Auffahrt Grafschaft Ring 5 Kilometer Stau und plus eine Viertelstunde. Ja, ich würde vorschlagen, ganz neue Musik packen wir mal mit rein in diesen Samstagnachmittag jetzt gleich von Taylor Swift. Starten jetzt erstmal mit einem 90er und der kommt von Roxette. Ich bin Andreas Grunwald, euch ein schönes Wochenende.
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0: das hier, Musik am Samstag von Taylor Swift. So, falls ihr gerne bei McDonald's zulangt, also egal was es ist, bestellt's euch schnell nochmal. Es könnte nämlich gut sein, dass die bald die Speisekarte radikal ändern.
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0: Wetter.
1: Ja, unbeständig. Beschreibt's ganz gut. Sind viele Wolken unterwegs, die lassen so ab und zu auch mal ein bisschen Sonne durch oder auch Regen ab. Das heute bei frischen 13 bis 16 Grad. Morgen geht's dann eigentlich ähnlich weiter. Allerdings sind auch mal längere trockene Phasen dann mit dabei. Dazu morgen 12 bis 15 Grad.
0: NRW Verkehr.
1: Samstagnachmittag und die Staus. Hier dauert es mindestens eine Viertelstunde länger auf der A1 Dortmund-Köln zwischen Vollmarstein und Kreuz Wuppertal-Nord. 5 Kilometer Stau plus 46 Minuten. A3 Köln-Oberhausen zwischen Köln-Delbrück und Kreuz Leverkusen 6 Kilometer Stau plus 19. Die A4 Aachen nach Köln zwischen Weißweiler und Düren 3 Kilometer Stau plus 26. Die 4 Aachen nochmal nach Köln zwischen Kreuz Köln-West und Köln-Eiffeltor 4 Kilometer Stau plus 16 Minuten. Dann die A61 Mönchengladbach nach Koblenz zwischen Rheinbach und Auffahrt Grafschaft Ringen 4 Kilometer Stau plus 17 und die 516 Oberhausen nach Eisenheim zwischen Kreuz Oberhausen und Eisenheim 2 Kilometer Stau und plus 18 Minuten. Ja, und wie machen wir weiter? Wir tauchen musikalisch gleich nochmal ab in die 80er mit dem Culture Club. Vorher noch Bibi Rexha, die sich wiederum bei dieser Nummer hier an einem Original aus den 90ern bedient hat. Jetzt haben wir, glaube ich, aber auch alles abgedeckt. Ich bin Andreas Grunwald. Euch ein schönes Wochenende.
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0: dass ihr Post Malone und Circles nochmal neue Musik am Samstag haben wir jetzt für euch aus der Castingshow Popstar Academy. Die haben ja auch die Girlgroup Cat's Eye aus dem Hut gezaubert. Die spielen wir ja auch ab und zu mit der Nummer Animal. Aber genau in diese Gruppe hat es Adela in der Castingshow ja nicht geschafft, Kollegin Katrin Teske aus der Musikredaktion.
1: Nee, das kam auch sehr überraschend, weil sie eigentlich der totale Fanliebling war. Aber dass sie es nicht in die Gruppe geschafft hat, das tut ihrer Karriere tatsächlich richtig gut. Die macht gerade eine Solo-Karriere in Lichtgeschwindigkeit. Ihre Songs gehen auf TikTok und Co. viral. Sie war schon mit Demi Lovato auf Tour. Ja, sie hat sogar mit dem Segen von Nicole Kidman einen Song mit ihrem Namen als Titel rausbringen dürfen. Und alle großen Stars feiern sie gerade ab.
0: Ja, beschreib mal, wie können wir uns diese Adela so vorstellen?
1: Pinke Haare, knappe Outfits mit Tütü, weil sie eine krasse Ballettschulung hinter sich hat, die schon mit 3 anfing. Crazy Tanzmoves und junge, frische, geniale Musik.
0: Wunderbar, dann hören wir mal rein in ihren aktuellen Song. Hier ist Adela bei uns jetzt mit Ain't in L.A.

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1: Mit Lars Kosmail, guten Tag. Als Reaktion auf eine Dieselvereinbarung von US-Präsident Trump mit Kreml-Chef Putin will die Bundesregierung an den Russland-Sanktionen festhalten. Regierungssprecher Cornelius sagte in Berlin, die Bundesregierung arbeite gemeinsam mit den europäischen Partnern an weiteren Sanktionen. Die Unterstützung der Ukraine in ihrem Abwehrkampf bleibe ungebrochen. Eine Sprecherin von Bundeswirtschaftsministerin Reiche teilte mit, russisches Öl und Rohölprodukte seien seit 2013 durch die EU sanktioniert. Deutschland beziehe seitdem kein Öl mehr aus Russland. Die Versorgungssicherheit sei seitdem gewährleistet. Trump hatte gestern verkündet, er habe mit Kreml-Chef Putin die Lieferung von russischem Diesel vereinbart, um die Spritpreise zu senken. Und jetzt weitere Meldungen im Überblick. Der Begriff Ragebait ist zum Jugendwort des Jahres 2026 gewählt worden. Er landete bei der Abstimmung im Internet auf dem ersten Platz, so der Verlag Pons Langenscheid, vor Peak und Crashout. Ragebait steht für absichtlich provokant oder falsch gestaltete Online-Inhalte. Nach Verlagsangaben hatten sich rund 1 Million Jugendliche an dem Voting beteiligt. Im Wasserwerk Bornheim sind E. coli-Bakterien nachgewiesen worden. Das Gesundheitsamt im Rhein-Sieg-Kreis erließ gestern Abend ein Abkochgebot für das Gebiet der Stadt Bornheim. Laut des Rhein-Sieg-Kreises wurden im Wasserwerk Bornheim sowie im Wasserwerk Urfeld in Wesseling diese Bakterien gefunden. Die betroffenen Abschnitte wurden vom Netz genommen. Derzeit werden noch Proben ausgewertet. Nach einem Brand auf einem Schulgelände in Hessen vermuten die Ermittler einen Anschlag auf Hilfsgüter für die Ukraine, weil in dem betroffenen Gebäudeteil Sachspenden und Hilfsgüter für die Ukraine gelagert waren, wurde das Staatsschutzkommissariat eingeschaltet. In der Fußball-Bundesliga geht es gleich mit dem 5. Spieltag weiter. Und die Bayern-Fans reiben sich wahrscheinlich immer noch verwundert die Augen, wenn sie auf die Tabelle schauen. Denn der deutsche Rekordmeister ist zur Abwechslung mal nicht Tabellenführer. Danny Hopper aus der Sportredaktion. Und dann geht es heute auch noch nach Augsburg zum Angstgegner der letzten Saison.
2: Ja, denn in der letzten Saison gab es für die Bayern in der Bundesliga genau eine Niederlage und das war gegen Augsburg. Und auch heute ist es ein Topspiel, Zweiter gegen Vierter. Deshalb sagt Bayern-Trainer Vincent Kompany, sein Team sei heiß. Aus NRW müssen am Nachmittag auch zwei Teams ran. Bayer Leverkusen spielt auswärts beim Tabellennachbarn in Mainz. Beide Teams haben 7 Punkte. Wer oben dran bleiben will, sollte hier heute gewinnen. Zuletzt hatten die Leverkusener gute Erfahrungen mit Mainz. Seit 3,5 Jahren konnten die Mainzer die Werkself nicht mehr schlagen. Aufsteiger Paderborn empfängt heute noch den VfB Stuttgart und steht aktuell sogar vor dem Champions-League-Teilnehmer. Dazu hat der erste Saisonsieg vor der Länderspielpause gegen Hoffenheim Selbstvertrauen gegeben. Des Weiteren spielt Union Berlin noch gegen Elversberg, Leipzig trifft auf Frankfurt und Hoffenheim empfängt den HSV.
1: Vielen Dank, Danny. Und das waren die Nachrichten mit Lars Kosmail.
3: Das Wetter.
4: Wechselnd bewölkt geht's jetzt durch den Nachmittag. Mal etwas Sonne oder mal so ein Schauer, nicht ganz ausgeschlossen. Das bei 16 Grad maximal heute. Der Sonntag, der macht nicht viel anders. Mal wolkig, mal aufgelockert und auch der Regenschirm, der kommt morgen wieder zum Einsatz. Und das dann morgen bei frischen 12 bis 15 Grad.
3: NRW Verkehr.
4: Der Samstagnachmittag und die Staus, wir schauen eben drauf, hier dauert es mindestens eine Viertelstunde länger auf der 1 Euskirchen-Dortmund zwischen Köln-Bocklemünd und Kreuz-Leverkusen-West. 4 Kilometer Stau plus 16 Minuten. Dann die 3 Köln nach Oberhausen zwischen Köln-Delbrück und Kreuz-Leverkusen, 5 Kilometer Stau plus 17. Die A4 Aachen nach Köln zwischen Kreuz-Aachen und Eschweiler-West, 1 Kilometer Stau, da plus eine Dreiviertelstunde. Und die 516 Oberhausen nach Eisenheim zwischen Kreuz-Oberhausen und Eisenheim, 2 Kilometer Stau plus eine halbe Stunde. Ja, immer wieder gerne genommen am Wochenende, ne? Warum nicht mal ins Kino? Welche neuen Filme da auf euch warten? Sprechen wir gleich drüber. Ich bin Andreas Grunwald. Euch ein schickes Wochenende.
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0: Ja, das hier, die ganz neue von Teddy's Rooms, Perfect Man.
1: Das ist die Triebfeder des Unilebens. Hat man Sex oder hat man keinen? Und im Kern des Ganzen, weißt du, darum dreht sich der Facebook.
0: Ja, kaum zu glauben, ne, dass dieser Film auch schon wieder 16 Jahre alt ist, 2010. Da lief The Social Network in den Kinos, die Story von Mark Zuckerberg und im Anfang von Facebook. Und jetzt gibt's eine Fortsetzung, und zwar mit dem Titel The Social Reckoning, Kinoexperte Jörg Albrecht.
2: Ja, und zwar eine, in der abgerechnet wird. So könnte man Reckoning ins Deutsche übersetzen. Man könnte aber auch sagen, es kommt der Moment der Wahrheit.
3: Buchstabieren Sie Ihren Namen und nennen Sie Ihre derzeitige Tätigkeit.
4: MARKZUCKERG. Ich bin professioneller Angeklagter.
2: Da steckt viel Wahres in den Worten von Mark Zuckerberg, um den sich natürlich auch jetzt wieder alles dreht. Zuckerberg hat viel Lebenszeit in Gerichtssälen verbracht, aber in The Social Reckoning, da sind auch noch zwei andere Personen wichtig. Ein Journalist und eine junge Frau, die für Facebook arbeitet und die zur Whistleblowerin wird.
5: Es geht hier um Hilfe für Facebook, nicht um denen zu schaden, okay?
6: Worüber möchten Sie sprechen?
2: Sprechen möchte sie über vertrauliche Dokumente, in denen es um bewusste Desinformation geht, aber auch um die negativen Auswirkungen der Plattform, vor allem auf junge Menschen.
0: Ja, also werden im Film die großen Fragen verhandelt, wie geht Facebook mit der Meinungsfreiheit um, beziehungsweise ja, der Wahrheit um?
2: Genau, und das ist auch das Problem, denn im Gegensatz zu The Social Network ist der Nachfolger jetzt ein Film mit Botschaften. Zum Beispiel der, dass Facebook und Instagram eine Mitschuld tragen am Sturm auf das Kapitol im Januar 2021.
7: Ich bin für absolute Meinungsfreiheit. Ich bin nicht der, der lügt. Und ich halte keinen davon ab, Lügner zu enttarnen.
2: Klare Position des Films: Mark Zuckerberg stellt Profit über Verantwortung. Kann man machen, hat da nur leider auch was Belehrendes, ist aber in diesem Fall nicht ganz so schlimm wie letzte Woche beim Totalausfall Digger mit Tom Cruise.
0: Ja, noch der Blick eben auf die Darsteller. Mark Zuckerberg bekommt ein neues Gesicht.
2: Ja, statt Jesse Eisenberg, der keine Lust hatte, den Tech-Milliardär ein zweites Mal zu spielen, sehen wir jetzt Jeremy Strong. Definitiv ein guter Ersatz. Dann haben wir noch als Whistleblowerin Oscar-Preisträgerin Mikey Madison. Und der Journalist, der wird gespielt von Jeremy Allen White aus der Kultserie The Bear. Auch beides eine gute Besetzung in einer Fortsetzung, die okay ist, die es aber eigentlich nicht gebraucht hätte.
0: Na gut, 16 Jahre nach The Social Network heißt es diese Woche also im Kino The Social Reckoning. Einen waagrechten Daumen, wir haben es gerade gehört, vergibt unser Filmexperte Jörg Albrecht. 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

0: Das Wetter.
1: Ja, Sonne, Wolken, Regen. Der Samstagnachmittag hat alles mit dabei. Auch frische 13 bis 16 Grad. Der Sonntag geht eigentlich recht ähnlich über die Bühne. Nur die Regenpausen, die sind dann ein bisschen größer. Und das morgen alles bei 12 bis 15 Grad.
0: NRW Verkehr.
1: Und eben noch der Blick auf die Autobahn. Da haben wir die Staus mit einem Zeitverlust von mindestens 12 Minuten. A1 Euskirchen-Dortmund zwischen Köln-Bocklemünd und Kreuz-Leverkusen-West. 5 Kilometer Stau plus eine Viertelstunde. Die 3 Köln-Oberhausen zwischen Köln-Mühlheim und Kreuz-Leverkusen. 5 Kilometer Stau plus 14. Die 3 jetzt Arnheim nach Köln zwischen Kreuz-Oberhausen und Kreuz-Kaiserberg. 6 Kilometer Stau, da plus 12 Minuten. A4 Aachen-Köln zwischen Aachen-Zentrum und Eschweiler-West. 1 Kilometer Stau plus 1 Stunde. Und die A516 Oberhausen in Fahrtrichtung Oberhausen-Eisenheim. Dazwischen Kreuz Oberhausen und Eisenheim 3 Kilometer Stau und plus 25 Minuten. Ja, noch so ein klein bisschen Geduld, ne? Gleich ist es soweit. Wir erfüllen den nächsten Wunsch nach Michael Jackson, Stella Lefty und Barkermat. Greift der Wunscherfüller hier wieder zum Telefon. Das gleich, ich bin Andreas Grunwald. Hallo zusammen.
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0: Ja, Wünsche erfüllen, ne? Genau das machen wir auch am Wochenende.
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0: 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Und jetzt schnappt sich hier Jürgen Bangert aus dem Wunscherfüller-Team direkt mal den nächsten Wunsch.
2: Hallo Kirsten, Jürgen Bangert hier vom Wunscherfüller.
3: Hallo.
2: Kirsten, du hast einen Wunsch bei uns eingereicht.
3: Ja.
2: Du möchtest gerne mal in den Safari-Park nach Stukenbrock.
3: Jawohl.
2: Warum?
3: Ich finde die Tiere, sag ich mal, faszinierend und dachte mir, das ist in der Nähe um eine Ecke und für Afrika hat es nicht ganz gereicht. Da dachte ich, kann man sowas vielleicht mal machen.
2: Ja.
3: Man kann ja klein anfangen.
2: Genau. Und ich kann das sehr gut verstehen, denn ich war mit meiner Familie auch schon mal in diesem Safari-Park und da waren die Kinder noch klein und das ist ganz spannend. Das ist wirklich spannend. Kirsten, wir schicken euch zur ganz persönlichen Safari, so eine richtige Adventure-Erlebnis-Safari, das VIP-Paket quasi in den Safari-Park nach Stukenbrock. Du und deine Familie, ihr werdet einen unvergessbaren Tag haben. Diesen Wunsch erfüllen wir dir.
3: Juppie, danke.
2: Bitte. So, und damit der Tag so richtig rundrum perfekt für euch wird, also die Eintrittskarten für den Park, für den Tag übernehmen wir natürlich auch. Und wir tun euch auch noch eine Portion Taschengeld obendrauf.
3: Das hört sich gut an, danke.
2: Die Kirsten fährt in den Safari-Park. Und wo fahrt ihr hin? Was wünscht ihr euch? 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
2: Hallo, hier ist Jürgen Bangert vom Wunscherfüller und ich habe es wieder getan. 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
3: 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Da dachte ich, kann man sowas vielleicht mal machen.
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1: Ich bin Babette Büchner. Nach der Niederlagenserie der CDU bei den drei Landtagswahlen im September wirbt der CSU-Politiker Manfred Weber dafür, die scharfe politische Abgrenzung hin zur AfD aufzuweichen. Die Brandmauer im Sinne von die oder wir müsse Geschichte sein, sagte Weber der Süddeutschen Zeitung.
2: Für CSU-Politiker Weber ist die Brandmauer zur AfD keine Politik. Er spricht von einer Riesenbelastung. Mit Blick auf die Minderheitsregierungen in den Landtagen von Thüringen und Sachsen etwa stellt er eine noch linkere Politik seiner Partei fest, da man ja dauernd mit den linken Parteien abstimme. Umgekehrt stelle die AfD im Parlament CDU-Inhalte zur Abstimmung, aber die Union sei dann wegen der Brandmauer gezwungen, dagegen zu stimmen. Ursula Winkler, Nachrichtenredaktion.
1: Nach SPD und Linken haben in Mecklenburg-Vorpommern auch die Grünen für Koalitionsverhandlungen zur Bildung einer rot-rot-grünen Landesregierung gestimmt. Bei erfolgreichen Verhandlungen wäre es für die Grünen das erste Mal, dass sie an einer Landesregierung in dem Bundesland beteiligt würden. Die Wahl gewonnen hatte im September zwar die AfD, mit 32 Sitzen hat sie jedoch keine Mehrheit im Schweriner Landtag. Ragebait ist zum Jugendwort des Jahres 2026 gewählt worden. Der Begriff landete bei einer Online-Abstimmung auf dem ersten Platz vor Peak und Crashout. Das hat der Langenscheid Verlag mitgeteilt.
3: Rund 1 Million Jugendliche zwischen 11 und 20 Jahren haben laut Verlag mitgevotet. Der Sieger aus den letzten drei Kandidaten, Ragebait, bekam 36,5% der Stimmen. Wörtlich übersetzt heißt Ragebait etwa Wutköder. Gemeint sind Äußerungen oder Handlungen, die absichtlich aufregen und wütend machen sollen, etwa provozierende Thesen oder falsche Behauptungen. Meistens online, in sozialen Medien, aber auch offline, wenn zum Beispiel Jugendliche ihre Eltern extra nerven, um sie auf die Palme zu bringen. Aus Berlin, Ronny Thorau.
1: Und zum Sport. Darmstadt hat den letzten Platz in der zweiten Fußball-Bundesliga verlassen. Die Südhessen drehten gegen Energie Cottbus einen Rückstand in ein 3:1. Für den neuen Hannover 96-Trainer Sandro Wagner gab es dagegen eine bittere Niederlage. Seine Mannschaft verlor gegen Magdeburg mit 0:3. Osnabrück und Dynamo Dresden trennten sich 1:1 unentschieden. Und das waren die Nachrichten mit Babette Büchner.
4: Das Wetter.
5: Das ist heute Nachmittag so ein bisschen die gemischte Tüte. Mal mehr, mal weniger Wolken und ab und zu nass oder auch mal sonnig. Alles dabei, dazu heute Nachmittag 13 bis 16 Grad. Am Sonntag ist es dann ähnlich bewölkt und auch wieder alles mit im Angebot. Mal sonnig, mal nass und das dann morgen bei 12 bis 15 Grad.
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5: Kurz nach 4, das sind die Staus im Moment. Hier dauert es mindestens 12 Minuten länger auf der A1 Münster-Dortmund zwischen Kamener Kreuz und Kreuz Dortmund-Unna. 7 Kilometer Stau plus eine halbe Stunde. A3 Arnheim-Köln zwischen Dienstlaken Süd und Kreuz Kaiserberg. 6 Kilometer Stau plus 12 Minuten. A42 Dortmund-Kamp-Lindfort zwischen Bottrop Süd und Oberhausen-Neue Mitte. 2 Kilometer Stau plus 13. Die A59 Dienstlaken Duisburg zwischen Duisburg-Althamborn und Duisburg-Meiderich. 2 Kilometer Stau plus 13. Und die A516 noch Oberhausen nach Eisenheim zwischen Kreuz Oberhausen und Eisenheim. 2 Kilometer Stau plus 17 Minuten. Der Purple Disco Machine ist auch nächstes Jahr natürlich wieder auf Tour, spielt dann am 8. Oktober in NRW und zwar genauer gesagt in Köln. Das Konzert präsentiert von uns und neue Musik hat er auch und die spielen wir gleich. Ich bin Andreas Grunwald, habt ein schönes Wochenende.
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0: Leonie, und ich finde, jetzt im Oktober, ne, kann man doch schon mal so langsam über Weihnachtsgeschenke nachdenken. Kommt ja alles schneller, als man denkt. Wie wär's mit Konzertkarten für ihn hier? Ja, Purple Disco Machine ist nächstes Jahr wieder auf Tour, kommt auch nach NRW, spielt dann in Köln. Wir von den NRW-Lokalradios präsentieren das ganze Purple Disco Machine. Also eigentlich, Tino Piontek ist ja ein echter Garant für funkige Party-Songs. Und die Songs, die werden tatsächlich schon in der Entstehungsphase so richtig abgefeiert.
1: Wenn man einen Party-Song macht, kann man nicht steif im Studio sitzen und ganz analytisch rangehen. Natürlich ist dann voller Emotionen und man dreht dann auch mal etwas lauter und springt dann rum und freut sich und lacht. Und am Ende dieselbe Reaktion, die wir im Studio haben, haben hoffentlich natürlich auch die Leute dann draußen auf der Tanzfläche oder vorm Radio, wenn die Musik hören.
0: Ja, oder auch wir hier im Radio, ne, wenn wir das Teil dann auf den Kopfhörern haben und die Bandscheiben das damit machen, dann gehen wir natürlich auch.

0: Also nochmal der Termin am 8. Oktober ist er in Köln, präsentiert von uns, den NRW-Lokalradios. Und hier ist er jetzt bei uns. Purple Disco Machine, neue Musik. Song heißt Test My Luck.
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0: Wetter.
1: Ja, unbeständig. Beschreibt's ganz gut. Sind viele Wolken unterwegs, die lassen so ab und zu auch mal ein bisschen Sonne durch oder auch Regen ab. Das heute bei frischen 13 bis 16 Grad. Morgen geht's dann eigentlich ähnlich weiter. Allerdings sind auch mal längere trockene Phasen dann mit dabei. Dazu morgen 12 bis 15 Grad.
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1: Der Samstagnachmittag und die Staus, hier dauert es mindestens 11 Minuten länger. Auf der 1 Münster-Dortmund zwischen Kamen-Zentrum und Kreuz-Dortmund-Unna 5 Kilometer Stau plus 16. Dann die A3 Arnheim nach Köln zwischen Kreuz-Oberhausen und Kreuz-Kaiserberg 6 Kilometer Stau plus 11 Minuten. A4 Aachen-Köln zwischen Weißweiler und Düren 5 Kilometer Stau plus 25. Dann die 42 Dortmund-Kamp-Lindfort zwischen Bottrop-Süd und Oberhausen-Neue-Mitte 2 Kilometer Stau und plus 11 Minuten. Und die 516 Oberhausen nach Eisenheim zwischen Kreuz Oberhausen und Eisenheim. 2 Kilometer Stau plus 27 Minuten. Und ich muss ja schon sagen, digitale Fotos, was für eine Wahnsinnserfindung. Ganz tolle Sache. Ich selber komme noch aus einer Zeit, da musste ich mich zwischen einem 24er und 36er Farbfilm entscheiden, den Film selber in die Kamera einlegen und dann eine Woche warten, bis die Fotos entwickelt wurden. Ja, und jetzt kannst du Fotos schießen, bis dir schwindelig wird. Und genau diese Erfindung feiert der Kollege Robert Derns gleich mal richtig ab. Ich bin Andreas Grunwald, euch ein schönes Wochenende.
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2: Neu bei uns, Iggy Kelly, Miracle.

0: Shakira, so. Und bei Roberts Nobelwoche geht's jetzt um eine Erfindung, die dafür gesorgt hat, dass wir, ich sag mal, plötzlich immer eine Kamera zur Hand haben, ne? Und blitzschnell sehr, sehr, sehr viele Fotos machen können. Wir öffnen jetzt mal zusammen mit Robert Jans hier unsere Handygalerie.
1: Mal ehrlich, wie viele Fotos habt ihr gerade auf eurem Handy? 500 oder vielleicht 5000 oder 23.497? Na, ich sag mal, Urlaubsbilder, Essen, Selfies, noch mehr Selfies und natürlich Bilder vom Hund. Ja, da kann schon mal eine ganze Menge zusammenkommen. Und dann ist da natürlich auch noch diese bodenlose Partynacht. Auch da wurden Bilder gemacht.
2: Die Bilder werden sofort gelöscht.
3: Gar nichts wird gelöscht.
2: Die werden gelöscht. Die werden...
3: Moment,
2: nehmen Sie mir die Kamera her. Schluss hier.
1: So oder so, jedes Mal, wenn ihr ein Foto mit eurem Handy macht, steckt da auch ein bisschen Nobelpreis drin. Ja, 2009 wurden zwei Physiker für eine Technik ausgezeichnet, die digitale Fotos überhaupt erst so richtig möglich gemacht hat. Ganz einfach gesagt, die haben einen Sensor entwickelt, der Licht in ein digitales Bild verwandelt. Also, ja, dass ihr jetzt fast 30 identische Bilder vom Sonnenuntergang habt, ja, dafür können die Forscher jetzt nichts, aber dass ihr die überhaupt machen könnt mit eurem Handy, digital, da steckt

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1: Ich bin Babit Büchner. US-Präsident Donald Trump hat sich mit Kreml-Chef Wladimir Putin auf die Lieferung hunderttausender Tonnen Diesel geeinigt. Die USA heben dafür vorübergehend Sanktionen gegen russischen Diesel auf. Folgen für uns werden aber nicht erwartet.
2: An deutschen Tankstellen werden sich die Preise durch Trumps Diesel-Deal wohl kaum ändern. Das erwartet der Wirtschaftsverband Fuels und Energie, denn in der EU gelte ja weiter ein Importverbot für russischen Diesel. Andere Ökonomen stimmen zu, auch weil die zugesagte Sofortmenge an Diesel zu gering sei, um einen großen Unterschied zu machen. Daten des Spritpreisportals Tankerkönig zeigen bisher auch keine Sprünge bei den Spritpreisen. Durch seinen Diesel-Deal mit Putin erwartet US-Präsident Trump wohl vor allem Auswirkungen im eigenen Land. Vor den Zwischenwahlen Anfang November steht Trump wegen hoher Spritpreise stark unter Druck. Aus Berlin, Ronny Tochau.
1: Ein weiterer Unionspolitiker stellt die Brandmauer zur AfD in Frage. Nach der Niederlagenserie der CDU bei den drei Landtagswahlen im September wirbt der CSU-Politiker Manfred Weber dafür, die scharfe politische Abgrenzung aufzuweichen. Weber sagte der Süddeutschen Zeitung, das bisherige Konzept der Brandmauer sei gescheitert. Es sei auf Dauer eine Riesenbelastung für die Union, in den Landtagen dauernd mit linken Parteien abzustimmen und damit noch linkere Politik zu machen. Achtung, Reh, Wildschwein und Co. Die Gefahr von Wildunfällen auf den Straßen steigt im Herbst. Zur Morgen- und Abenddämmerung sowie Nacht sollten Autofahrer besonders aufmerksam sein, warnt die Schutzgemeinschaft Deutscher Wald.
3: Vor allem an Landstraßen durch Wälder oder an Feldern entlang ist Vorsicht gefragt. Oft sieht man in der Dunkelheit nur die reflektierenden Augen der Tiere. Dann heißt es verlangsamen, bremsbereit halten und das Fernlicht ausschalten, um das Tier nicht zu blenden. Hupen kann helfen, es zu vertreiben. Ist ein Zusammenprall nicht mehr zu verhindern, beim Bremsen die Spur gut halten. Von Ausweichmanövern raten Experten ab. Zu schnell landet man sonst im Gegenverkehr oder prallt gegen einen Baum. Auch wenn das Tier nach dem Unfall im Dunkeln verschwindet, sollten Wildunfälle immer der Polizei gemeldet werden. Ursula Winkler, Nachrichtenredaktion.
1: Und zum Sport. In der zweiten Fußball-Bundesliga hat Magdeburg mit 3:0 gegen Hannover gewonnen. Darmstadt siegte gegen Cottbus mit 3:1 und Dresden und Osnabrück trennten sich 1:1 unentschieden. Und das waren die Nachrichten mit Babette Büchner.
4: Das Wetter.
5: Wechselnd bewölkt geht's jetzt durch den Nachmittag. Mal etwas Sonne oder mal so ein Schauer, nicht ganz ausgeschlossen. Das bei 16 Grad maximal heute. Der Sonntag, der macht nicht viel anders. Mal wolkig, mal aufgelockert und auch der Regenschirm, der kommt morgen wieder zum Einsatz. Und das dann morgen bei frischen 12 bis 15 Grad.
4: NRW Verkehr.
5: Kurz nach 5, das sind die Staus im Moment. Hier dauert es mindestens 10 Minuten länger. Auf der A1 Dortmund-Münster zwischen Kamener Kreuz und Hamberg-Kam 2 Kilometer Stau plus 23 Minuten. A4 Aachen-Köln zwischen Weißweiler und Düren 2 Kilometer Stau plus 24. Dann die 42 Dortmund nach Kamp-Lintfort zwischen Bottrop-Süd und Oberhausen-Neue-Mitte 2 Kilometer Stau plus 13. Und die A516 Oberhausen in Fahrtrichtung Eisenheim zwischen Kreuz Oberhausen und Eisenheim 1 Kilometer Stau plus 11 Minuten. Das nenne ich doch mal hier eine Riesennummer. Also 3 Tage auf der Ida Richtung Norwegen mit jeder Menge 80er Live-Musik. Ja, wäre das was für euch? Siehste, habe ich mir gedacht. Welche 80er-Stars damit an Bord sind und ja, wie ihr bei der 80er-Cruise dabei sein könnt, das verrate ich euch gleich. Mein Name ist Andreas Grunwald, euch einen schönen Samstag.
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1: Das Wetter.
2: Ja, Sonne, Wolken, Regen. Der Samstagnachmittag hat alles mit dabei. Auch frische 13 bis 16 Grad. Der Sonntag geht eigentlich recht ähnlich über die Bühne. Nur die Regenpausen, die sind dann ein bisschen größer. Und das morgen alles bei 12 bis 15 Grad.
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2: Und mindestens noch 10 Minuten plus hier auf diesen Strecken auf der 1 Dortmund-Münster zwischen Kamener Kreuz und Hamberg-Kam. 2 Kilometer Stau plus 23 Minuten. A4 Aachen-Köln zwischen Weißweiler und Düren 1 Kilometer Stau plus 12 Minuten. A42 Dortmund-Kamp-Lindfort zwischen Herne-Baukau und Herne-Krange 1 Kilometer Stau plus 10. Und im weiteren Verlauf zwischen Bottrop-Süd und Oberhausen-Neue-Mitte nochmal 2 Kilometer Stau und plus eine Viertelstunde. Und die 516 Oberhausen nach Eisenheim zwischen Oberhausen Sterkrade und Oberhausen-Eisenheim 1 Kilometer Stau und plus 17 Minuten. Hey, ihr habt es wahrscheinlich bei uns schon gehört, das Comedy Camp, das rollt also mittlerweile durchs Land. Am 14. November machen wir auch einen Stop und zwar im Dorf Münsterland. Und da ist dann Mirja Bös mit von der Partie. Und was die Frau auf der Bühne alles so ablässt, das hören wir uns gleich mal an. Ich bin Andreas Grunwald, euch nochmal einen schönen Samstag.
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3: Kinder sind toll, ruinieren halt deinen Körper und deinen Verstand. Aber sonst geht's eigentlich, ne? Und dann gehst du in so Krabbelgruppen. Wart jemand von euch in einer Krabbelgruppe? Was für Frauen trifft man in einer Krabbelgruppe? Übermütter. Diese Mütter, ich nenne die immer Britta, aber ich habe so eine Kack-Britta in der Krabbelgruppe, ja? Das sind so Übermütter. Das sind diese Mütter, die, wo die Kinder alles können. Die kommen schon mit 32 Zähnen auf die Welt, wo du sagst, ja, viel Spaß beim Stillen. Alles Gute, ne? Diese Mütter, die so wohl alles, die sagen auch gar nicht mehr ich, die sagen wir, ja? Wir drehen uns jetzt. Ja, du bist 36, da würde ich mich auch mal drehen. Ich meine.
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1: Ich bin Babette Büchner. Die EU kritisiert den Dieseldeal zwischen US-Präsident Donald Trump und Kreml-Chef Wladimir Putin scharf. Mehr als 80 ukrainische Zivilisten seien innerhalb von 2 Tagen bei russischen Angriffen getötet worden, sagte die EU-Außenbeauftragte Kaja Kallas. Das Aussetzen von Sanktionen gegen russische Diesellieferungen verschaffe Moskau zusätzliche Einnahmen für den Krieg. Trump will mit dem Diesel aus Russland den US-Farmern helfen. Nach SPD und Linken haben in Mecklenburg-Vorpommern auch die Grünen für Koalitionsverhandlungen zur Bildung einer rot-rot-grünen Landesregierung gestimmt. Die Verhandlungen sollen am Montag beginnen.
2: Das geplante rot-rot-grüne Bündnis in Mecklenburg-Vorpommern ist weniger umstritten als das in Berlin, vor allem weil die Linken im Norden nicht allzu extrem gelten wie in der Hauptstadt. Bei den Koalitionsverhandlungen im Norden soll es unter anderem um eine milliardenteure Modernisierung des Bundeslandes gehen. Die Mehrheit für die alte und wohl neue Ministerpräsidentin Schwesig wäre aber mit 3 Stimmen recht knapp. Und es gilt als etwas offen, ob Manuela Schwesig nicht bald größere Ambitionen auf Bundesebene hat, denn nach ihrem Wahlerfolg gilt sie als neue starke Frau in der SPD. Aus Berlin, Ronny Thorau.
1: Bundesjustizministerin Stefanie Hubig will verhindern, dass Rechtsextremisten die Gerichte durch die Wahl von Schöffen unterwandern. Nächste Woche werde sie daher einen Gesetzentwurf vorlegen, sagte sie der Welt am Sonntag.
3: Schöffen entscheiden an Gerichten mit. Eine juristische Ausbildung brauchen sie nicht. Trotzdem zählt ihre Stimme gleich viel wie die der Berufsrichter. Als Justizministerin Hubig die Reform ankündigte, sagte sie, es gebe Hinweise, dass sich zunehmend Kandidaten als Schöffen bewerben, die nicht mehr auf dem Boden der freiheitlich-demokratischen Grundordnung stünden. Gibt es Zweifel an der Verfassungstreue eines Bewerbers, soll das den Plänen nach künftig genauer geprüft werden, zum Beispiel über Social-Media-Profile. Ursula Winkler, Nachrichtenredaktion.
1: Und zum Fußball. Augsburg hat das schnellste Tor in der Bundesliga-Geschichte geschossen. Das 1:0 gegen den FC Bayern fiel nach offiziell 8,4 Sekunden. Am Ende konnten die Münchner aber noch die erste Saisonniederlage abwenden mit einem 2:2 Unentschieden. Außerdem spielten Hoffenheim-Hamburg 2:3, Mainz-Leverkusen 3:4, Union Berlin-Elversberg 1:0 und Paderborn-Stuttgart 0:2.
4: Das Wetter. Die Rollladen, sie klappern nicht mehr ganz so stark, weil der Wind lässt langsam nach. Auch nicht mehr so viel Regen kommt runter. Morgen bleibt es bei so ein bisschen Nieselregen hier und da. Sonne und Wolken im Mix, Temperaturen ähnlich. Am Montag, da ist es tatsächlich nochmal ganz freundlich. Wir starten mit ein bisschen Nebel, viel Sonnenschein, aber tagsüber, es bleibt auch trocken bei um die 15 Grad.
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4: Immer noch eine Menge los. Bitte vorsichtig fahren auf der 2 Hannover-Dortmund. Zwischen Gütersloh und Reda-Wiedenbrück, da ist eine Unfallstelle. Denkt hier bitte an eine Rettungsgasse. Genauso wie auf der 31 Oberhausen-Gronau. Zwischen Geescher-Coesfeld und Lechten-Ahaus auch da eine Unfallstelle. Bitte vorsichtig sein. Und auf der 42 Kamp-Lindfort-Dortmund zwischen Herne-Börnig und Castrop-Rauxel-Bladenhorst. Auch da eine Unfallstelle. Bitte vorsichtig sein. Die längsten Staus, A2 Hannover-Dortmund zwischen Gütersloh und Reda-Wiedenbrück vor dem Unfall eine halbe Stunde plus. Und die 516 Oberhausen Richtung Oberhausen-Eisenheim zwischen Kreuz Oberhausen und Oberhausen-Eisenheim. 2 Kilometer sind 20 Minuten länger. Kommt gut durch. Es steht fest, das Jugendwort des Jahres. Und es ist Ragebait. Das bedeutet quasi, ja, wie erklärt man das? Wenn ihr auf Social Media unterwegs seid und da seht ihr jemanden, der irgendwie sagt, hey, ich kann diese Matheaufgabe nicht lösen. Was ist 3 + 3? Bei mir kommt immer 4 raus. Das ist quasi Ragebait. Also man bringt andere Leute in Rage, damit die dann online, vor allem auf Social Media und so, Kommentare schreiben und so von wegen, bist du blöd? Weil Kommentare, egal wie negativ oder positiv, boosten deinen Account. Das heißt, denkt immer dran, wenn ihr auf Social Media unterwegs seid, glaubt nicht immer alles, was die Leute euch erzählen und denkt mal drüber nach, sind die vielleicht wirklich so blöd oder wollen die euch da einfach nur aufregen, damit ihr einen Kommentar schreibt? Könnte alles sein. Ich bin Niklas Lünebach, wünsche euch einen richtig schönen Abend mit uns.
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0: Ach, es ist einfach ein wunderschöner Song. Whitney Houston, I Will Always Love You. Gedimmtes Licht, erwartungsvolle leuchtende Kinderaugen und ein hochspannendes Buch in den Händen der Eltern. Ist die Vorstellung in der Realität, ist es selten hochspannend, vor allem nicht unbedingt für die Eltern. Die sind dann abends meistens total übermüdet und müssen dann zum 834.759. Mal Raupelnimmersatt vorlesen. War zumindest bei mir früher immer mein absolutes Lieblingsbuch. Kollege Sascha Fassbender, es ist Literaturfest im Ruhrgebiet, Frankfurter Buchmesse und der Deutsche Buchpreis wurde jetzt auch noch verliehen.
1: Yes, deswegen haben wir diese Woche ganz viele Bücher vorgestellt. Jetzt aber Bücher, die für Kinder, aber auch Erwachsene spannend sind. Cooles ist zum Beispiel Little People, Big Dreams. Die schnappen sich große Persönlichkeiten wie Marie Curie, Albert Einstein oder Mahatma Gandhi und stellen ihre besonderen Lebensgeschichten kindgerecht vor für ab 10 Euro. Ähnlich ist es mit Wir Jungs vom Prinzenpark. Da geht es um die Kindheit von Basketball-Europa- und Weltmeister Dennis Schröder. Auch das kindgerecht erzählt ab 15 Euro.
0: Kann man sich direkt mal merken für das nächste Geburtstagskind, ne?
1: Absolut. Oder du verschenkst Liebe. Mein Lieblingskinderbuch ist nämlich Die Liebe wohnt auf Wolke 7. Kurze Zusammenfassung. Die Mutter eines Kindes wünscht sich zum Geburtstag einfach nur Liebe. Dann macht sich das Kind auf die Socken und sucht eben diese Liebe. Sie sucht sie in Süßigkeiten oder auf dem Pausenbrot, weil das eben mit Liebe geschmiert wurde. Eine süße Geschichte, die zeigt, wie unterschiedlich Liebe aussehen kann mit einem emotionalen Gänsehautende. Ein ähnliches Buch heißt Weißt du, wo die Liebe wohnt? Beide ab 12 Euro.
0: Klingt sehr süß, aber vielleicht haben manche Eltern ja keine Lust, nach dem harten Arbeitstag auch noch irgendwie groß was vorzulesen. Du hast auch was mit Bildern für uns.
1: Verrückte Bilder. Da stimmt doch was nicht. Also, so heißt das Buch. Kostet zwischen 10 und 12 Euro. Da hast du Möhren, die auf Bäumen wachsen, Schiffe, die auf Gleisen fahren oder auch viereckige Luftballons. Regt auf jeden Fall die Fantasie an und ist oft auch ziemlich witzig.
0: Also, schreibt's mit für Geburtstag, für Weihnachten, wie auch immer. Schöne Bücher, die ihr schenken könnt, euren Kindern und euch quasi mit.
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0: das Wetter.
1: Ja, morgen geht's quasi genauso weiter wie heute auch, mit vielleicht ein bisschen weniger Regen. Trotzdem nieselt es hier und da noch. Das Ganze bei ähnlichen Temperaturen, auch ein bisschen windig. Sonne und Wolken im Wechsel. Der Montag sieht auch genauso aus, nur dann trocken. Wir starten mit etwas Nebel in den Tag. Tagsüber dann aber Sonne und Wolken im Mix. Und da schaut die Sonne dann auch ein bisschen öfter mal durch.
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1: Einiges los. Vorsicht auf der 1. Dortmund-Münster zwischen Rastplatz Hasenkempe und Münster-Hiltrup. Da besteht Aquaplaning Gefahr. Die A30 Osnabrück Richtung Bad Oeynhausen zwischen Löhne und Gohfeld. Achtung, hier liegen Gegenstände auf dem linken Fahrstreifen. Die längsten Staus. A2 Dortmund-Hannover zwischen Herford-Bad Salzuflen und Herford-Ost. 50 Minuten dauert es da länger. Genauso wie auf der A2 in der Gegenrichtung Hannover-Dortmund. Jetzt zwischen Kreuz Bielefeld und Reda-Wiedenbrück. Auch hier 50 Minuten nach einem Unfall länger. Und noch eine Meldung von der 516 Oberhausen Richtung Oberhausen-Eisenheim. Zwischen Oberhausen-Sterkrade und Oberhausen-Eisenheim. 1 Kilometer dauert 20 Minuten länger. Es gibt einen neuen Bundesliga-Rekord. Und zwar für das schnellste Tor aller Zeiten in der ganzen Geschichte der Bundesliga. Und die geht ja schon eine Weile. Und ausgerechnet gegen den Torhüter der Weltgeschichte, Manuel Neuer. Sprechen wir gleich drüber. Ich bin Niklas Lünebach, wünsche euch einen richtig schönen Samstagabend.
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0: kam direkt nach dem Anstoß, so heißt das, zu Manuel Neuer. Der Weltmeister nimmt den Ball an, wollte ihn am Augsburger Fellhauer vorbeilupfen, ist aber gegen ihn geprallt und er hat ihn dann einfach reingemacht. Ja, also blöd gelaufen. Manuel Neuer hält jetzt einen weiteren Bundesliga-Rekord. Er hat jetzt zum Beispiel die meisten zu Null-Spiele schon inne, die meisten deutschen Meisterschaften als Spieler, die meisten Bundesliga-Siege und jetzt eben auch das schnellste Bundesliga-Tor. Gut, okay, das hat er kassiert, aber Rekord ist Rekord. Ne?
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1: Ich bin Babit Büchner. US-Präsident Donald Trump hat mit Kreml-Chef Wladimir Putin einen Deal über rasche Diesellieferungen vereinbart. Die EU kritisiert das scharf. Es verschaffe Russland zusätzliche Einnahmen zur Finanzierung seines Kriegs. Folgen für die Spritpreise bei uns werden nicht erwartet.
2: An deutschen Tankstellen werden sich die Preise durch Trumps Dieseldeal wohl kaum ändern. Das erwartet der Wirtschaftsverband Fuels and Energie, denn in der EU gelte ja weiter ein Importverbot für russischen Diesel. Andere Ökonomen stimmen zu, auch weil die zugesagte Sofortmenge an Diesel zu gering sei, um einen großen Unterschied zu machen. Daten des Spritpreisportals Tankerkönig zeigen bisher auch keine Sprünge bei den Spritpreisen. Aus Berlin, Ronny Tochau.
1: In der EU spitzt sich der Streit um den nächsten langfristigen Haushalt weiter zu. Bundeskanzler Friedrich Merz wies heute ein neues Konzept der aktuellen irischen Ratspräsidentschaft schon wenige Stunden nach der Veröffentlichung als inakzeptabel zurück. Die Höhe des neuen Vorschlags sei keine Grundlage für eine Einigung, ließ Merz mitteilen. Der EU-Haushalt müsse für diejenigen bezahlbar sein, die die Hauptlast tragen. Achtung, Reh, Wildschwein und Co. Die Gefahr von Wildunfällen auf den Straßen steigt im Herbst. Zur Morgen- und Abenddämmerung sowie nachts sollten Autofahrer besonders aufmerksam sein, warnt die Schutzgemeinschaft Deutscher Wald.
3: Vor allem an Landstraßen durch Wälder oder an Feldern entlang ist Vorsicht gefragt. Oft sieht man in der Dunkelheit nur die reflektierenden Augen der Tiere. Dann heißt es verlangsamen, bremsbereit halten und das Fernlicht ausschalten, um das Tier nicht zu blenden. Hupen kann helfen, es zu vertreiben. Ist ein Zusammenprall nicht mehr zu verhindern, beim Bremsen die Spur gut halten. Von Ausweichmanövern raten Experten ab. Zu schnell landet man sonst im Gegenverkehr oder prallt gegen einen Baum. Ursula Winkler, Nachrichtenredaktion.
1: Und zum Fußball. Augsburg hat das schnellste Tor in der Bundesliga-Geschichte geschossen. Das 1:0 gegen den FC Bayern fiel nach offiziell 8,4 Sekunden. Am Ende konnten die Münchner aber noch die erste Saisonniederlage abwenden mit einem 2:2 Unentschieden. Außerdem spielten Hoffenheim-Hamburg 2:3, Mainz-Leverkusen 3:4, Union Berlin-Elversberg 1:0 und Paderborn-Stuttgart 0:2. Und das waren die Nachrichten mit Babette Büchner.
4: Das Wetter. Der Regen bleibt noch so ein bisschen, also jetzt in der Nacht. Morgen tagsüber lässt es etwas nach. Trotzdem so ein bisschen Fisselregen haben wir dann auch den Sonntag über bei ähnlichen Temperaturen und auch Sonne und Wolken im Mix wie heute. Der Montag, der wird etwas freundlicher mit mehr Sonnenschein und trocken um die 15 Grad.
0: NRW Verkehr.
4: Achtung auf der A1 Blankenheim-Köln zwischen Wiskirchen und Euskirchen. Eine Unfallstelle, bitte denkt an eine Rettungsgasse. Hier ist die Feuerwehr auch im Einsatz. Die A57 Krefeld-Köln zwischen Köln-Worringen und Köln-Chorweiler. Da sind Fußgänger auf der Fahrbahn und eine Gefahrenstelle durch eine Unfallstelle auf dem rechten Fahrstreifen ist die. Die längsten Staus A2 Dortmund-Hannover zwischen Herford-Bad Salzuflen und Herford-Ost eine Stunde länger. Die A2 Hannover-Dortmund zwischen Kreuz-Bielefeld und Reda-Wiedenbrück auch hier eine Stunde on top. Dann die A30 Osnabrück-Rheine zwischen Lotte und Langenbeck. Da kommt eine Viertelstunde obendrauf. Genauso wie auf der A516 Oberhausen Richtung Oberhausen-Eisenheim. Zwischen Oberhausen-Stärkrade und Oberhausen-Eisenheim. Allen unterwegs eine gute Fahrt. Eine der berühmtesten Jacken der Musikgeschichte wird versteigert jetzt im Dezember. Und zwar die Jacke, die The King of Pop, Michael Jackson, in seinem Musikvideo zum Song Thriller anhatte. Schätzwert ungefähr 10 Millionen Euro. Was ich mich jetzt frage ist, darf ich die vorher auch mal anprobieren? Weil wenn die mir nicht passt, dann bringt mir das ja eh nichts.
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1: Bastille mit Things We Lost in the Fire. Und gleich gibt's neue Musik für euch von Leonie. Die hat was Neues draußen. Way Too Late. Richtig frisch. Aber vorher trainieren wir erstmal ein bisschen für den Marathon und fürs 4 Kilometer Schwimmen im Ozean und für 180 Kilometer Radfahren, weil es steht ja wieder der Ironman an, auf Hawaii diesmal. Und Kollege Hannes Höfer ist auf jeden Fall bereit dafür. Also zuzugucken.
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3: Es gibt so tolle Sachen, die man auf Hawaii machen kann. Riesenwellen surfen, Hula tanzen, an Ananas rumnuckeln. Hm? Wieso muss es denn gleich ein Ironman sein? Sich da ohne Hilfsmittel durch den Pazifik kämpfen, 4 Kilometer im Ozean kraulen. Wo man doch weiß, das Schönste am Schwimmen gehen ist die Röhrenrutsche und die Pommes danach. Dann mit nassen Klamotten aufs Rad. Das scheuert doch. Kannst du mir doch nicht erzählen, wenn du 180 Kilometer gegen den Wolf antrampelst, dass das nicht brennt. Ja, dann musst du dich erstmal in Penaten einlegen wie so eine Sauergurke. Aber nix da. Danach darfst du ja noch einen Marathon genehmigen. Und zwar bei 30 Grad. Klar, es geht um den Weltmeistertitel. Aber beim Fußball gibt's sogar in der lauen Sommernacht extra Trinkpäuschen. Da wird sich hingelegt, wenn's meine Wade zwickt. Habt ihr Lionel Messi im WM-Finale gesehen? Der größte Spieler aller Zeiten, verdient Trillionen pro Sekunde, gilt als Sonne des Fußballuniversums. Und ich weiß auch warum. Die Sonne bewegt sich auch nicht. Ich mache jetzt erstmal den Triathlon des kleinen Mannes. Ich gehe baden, trinke einen Radler und dann lasse ich laufen.
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0: das Wetter.
1: In der Nacht kann es immer mal wieder regnen. Morgen wird es etwas entspannter, aber trotzdem noch Nieselregen hier und da. Temperaturen bleiben ähnlich, auch Wind ist noch mit dabei. Und ansonsten auch wieder dieses gewohnte Spiel von heute aus Sonne und Wolken im Wechsel. Am Montag etwas freundlicher, mit mehr Sonnenschein und trocken.
0: NRW Verkehr.
1: Vorsicht A2 Dortmund-Hannover zwischen Herford-Bad Salzuflen und Herford-Ost. Da ist die Autobahn aktuell gesperrt. Der Grund ist ein Unfall. Bitte denkt hier auf jeden Fall an eine Rettungsgasse. Davor auch aktuell 40 Minuten Zeitverlust. Die 1 Blankenheim-Köln. Das gleiche Spiel zwischen Wiskirchen und Euskirchen. Eine Unfallstelle. Bitte denkt an eine Rettungsgasse. Hier vor dem Unfall eine Stunde Zeitverlust. Die A1 Dortmund-Münster zwischen Rastplatz Hasenkämpe und Münster-Hiltrup. Vorsicht Aquaplaning gefahren. Und dann haben wir noch die A30 Osnabrück-Rheine zwischen Lotte und Laggenbeck. 1 Kilometer Stau dauert 11 Minuten länger. Und noch die Gegenrichtung auf der A2 Hannover-Dortmund zwischen Kreuz Bielefeld und Reda-Wiedenbrück. Auch hier eine Stunde länger. Schönen Abend, Niklas Lühnebach ist hier für euch und jetzt Mark Amber mit Belong Together und danach Topic und Sorry Puppy. Macht euch einen richtig schönen Samstagabend.
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Ihr alle kennt Videos mit ihr und für viele von euch war sie möglicherweise genauso wie für mich auch ein Teil der Jugend bzw. der Kindheit. 20 Jahre lang war sie ein fester Bestandteil der YouTube-Szene in Deutschland und jetzt ist sie weg.

0: Sandra, die etwas dümmliche Schülerin, und etwas ist hier auf jeden Fall untertrieben. Seit Ewigkeiten hängt sie in der Schule fest und kann die einfachsten Aufgaben nicht und ihr rennt ihrem Schwarm Sascha hinterher. Jahrelang war das Bestandteil der Videos von Fresh Torge. Der YouTuber hatte den Charakter Sandra erfunden vor ungefähr 20 Jahren und genauso lange auch Videos mit ihr gemacht. Jetzt geht diese Ära zu Ende, denn Fresh Torge hat das allerletzte Video mit diesem Charakter, mit der Schülerin Sandra, hochgeladen.
1: Ja, sehr, sehr emotional für mich. Schon komisch, nach so vielen Jahren so eine Figur irgendwie gehen zu lassen, der man sehr, sehr, sehr viel zu verdanken hat. Aber der Zeitpunkt ist richtig.
0: Es war auch sehr emotional und mit sehr schönen Abschiedsworten. Schaut es euch gerne mal an, das allerletzte Video von Sandra. Auch unter den Kommentaren regnet es Herz- und Wein-Emojis mit Leuten, die gesagt haben, da verschwindet gerade ein Teil meiner Kindheit. Sandra tauscht Rucksack gegen Koffer ein und erkundet die große, weite Welt.
2: Ich will die große, weite Welt entdecken. Den Eiffelturm in Indien, die Freiheitsstatue von Dänemark.
3: Wer kennt sie nicht?
0: Ja, mal gucken, wie weit sie kommt. Auf jeden Fall auf all deinen Wegen, Sandra. Alles Gute und vielen Dank für die gute Unterhaltung. 20 Jahre lang.
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1: Ich bin Babette Büchner. US-Präsident Donald Trump hat mit Kreml-Chef Wladimir Putin einen Deal über rasche Diesellieferungen vereinbart. Die EU kritisiert das scharf. Es verschaffe Russland zusätzliche Einnahmen zur Finanzierung seines Krieges, hieß es. Folgen für die Spritpreise bei uns werden nicht erwartet. In der EU gelte seit 2023 ein Importverbot für russischen Diesel. Dabei bleibe es, hieß es vom Wirtschaftsverband Fuels und Energie. Wie soll der nächste langfristige EU-Haushalt ausgestattet werden? Der Streit darüber spitzt sich zu. Bundeskanzler Friedrich Merz hat heute einen Kompromissvorschlag schon wenige Stunden nach der Veröffentlichung als inakzeptabel zurückgewiesen.
2: Es geht um einen künftigen EU-Haushalt für 7 Jahre. Die EU-Kommission schlägt dafür 1,8 Billionen Euro vor. Wichtige Nettozahlerländer wollen das um mehrere hundert Milliarden Euro kürzen, auch Deutschland. Am jüngsten Kompromissvorschlag aus Irland stört Kanzler Merz nicht nur, dass viel weniger gekürzt wird, als Deutschland gerne hätte, sondern auch in welchen Bereichen, etwa für Wettbewerbsfähigkeit, Forschung und Verteidigung, nicht aber in der Agrarpolitik und beim Finanzausgleich für wirtschaftlich schwächere Regionen der EU. Aus Berlin, Ronny Tochau.
1: Bundesjustizministerin Stefanie Hubig will das Richtergesetz reformieren. Nächste Woche werde sie einen Gesetzentwurf vorlegen, sagte sie der Welt am Sonntag. Hubig will damit verhindern, dass Rechtsextremisten die Gerichte durch die Wahl von Schöffen unterwandern.
3: Schöffen entscheiden an Gerichten mit. Eine juristische Ausbildung brauchen sie nicht. Trotzdem zählt ihre Stimme gleich viel wie die der Berufsrichter. Als Justizministerin Hubig die Reform ankündigte, sagte sie, es gebe Hinweise, dass sich zunehmend Kandidaten als Schöffen bewerben, die nicht mehr auf dem Boden der freiheitlich-demokratischen Grundordnung stünden. Es soll auch gezielte Aufrufe von rechtsextremen Kräften gegeben haben, um so Prozesse beeinflussen zu können. Ursula Winkler, Nachrichtenredaktion.
1: Und zum Fußball. Augsburg hat das schnellste Tor in der Bundesliga-Geschichte geschossen. Das 1:0 gegen den FC Bayern fiel nach offiziell 8,4 Sekunden. Am Ende konnten die Münchner aber noch die erste Saisonniederlage abwenden mit einem 2:2 Unentschieden. Außerdem spielten Hoffenheim-Hamburg 2:3, Mainz-Leverkusen 3:4, Union Berlin-Elversberg 1:0 und Paderborn-Stuttgart 0:2. Und das waren die Nachrichten mit Babette Büchner.
4: Das Wetter. In der Nacht gehen die Temperaturen etwas runter. Wir starten in den Sonntag bei so 7, 8 Grad. Die Höchstwerte dann tagsüber genauso wie heute auch bei um die 14. Dazu weiterhin ein bisschen Wind, leichter Niesel, Regen und Sonne und Wolken im Wechsel. Also quasi das, was wir heute auch hatten. Montag, da wird es ein bisschen freundlicher mit mehr Sonnenschein und es bleibt trocken. Dienstag wieder Regen dabei.
0: NRW Verkehr.
4: Achtung, ein Falschfahrer ist unterwegs auf der 565 Meckenheim in Richtung Bonn. Zwischen Meckenheim Nord und Bonn-Hartberg. Bitte in beiden Richtungen vorsichtig sein und nicht überholen. Auf der 565 Meckenheim-Bonn zwischen Meckenheim Nord und Bonn-Hartberg ein Falschfahrer unterwegs. Die 1 Blankenheim-Köln zwischen Wiskirchen und Euskirchen. Achtung, eine Unfallstelle. Bitte denkt an eine Rettungsgasse. Hier läuft aktuell ein Feuerwehreinsatz. Dann haben wir noch die 43 Münster-Recklinghausen zwischen Kreuz Münster Süd und Senden. Auch hier eine Unfallstelle. Der linke Fahrstreifen ist blockiert. Denkt weiterhin auch hier an eine Rettungsgasse, bitte. Die längsten Staus A2 Hannover-Dortmund zwischen Kreuz Bielefeld und Reda Wiedenbrück. Eine Stunde Zeitverlust. Und die 448 Dortmund-Witten nach Bochum-West zwischen Kreuz Bochum-Witten und Bochum-Wiemelhausen. Eine halbe Stunde kommt da oben drauf. Gute Fahrt. Fahrt vorsichtig. Und damit wir jetzt in Stimmung kommen für unseren Partyabend, ist dieser Song noch perfekt, oder? Das sind die Venga Boys mit We Like to Party. Schönen Samstag.
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0: Das Wetter.
1: Die Rollladen, sie klappern nicht mehr ganz so stark, weil der Wind lässt langsam nach. Auch nicht mehr so viel Regen kommt runter. Morgen bleibt es bei so ein bisschen Nieselregen hier und da. Sonne und Wolken im Mix, Temperaturen ähnlich. Am Montag, da ist es tatsächlich nochmal ganz freundlich. Wir starten mit ein bisschen Nebel, viel Sonnenschein, aber tagsüber, es bleibt auch trocken bei um die 15 Grad.
0: NRW Verkehr.
1: Kein Falschfahrer mehr auf der 565, das ist die gute Nachricht. Aber wir haben noch ein paar Unfallstellen, zum Beispiel auf der 2. Hannover-Dortmund zwischen Gütersloh und Reda-Wiedenbrück. Da ist nach einem Unfall jetzt der linke Fahrstreifen zumindest wieder offen. Da läuft aber aktuell noch ein Einsatz, denkt an eine Rettungsgasse. Vor dem Unfall auch 50 Minuten Zeitverlust. Die A43 Münster-Recklinghausen zwischen Kreuz Münster-Süd und Senden. Da ist der linke Fahrstreifen blockiert. Auch hier hat es einen Unfall gegeben, denkt an die Rettungsgasse 20 Minuten vor der Unfallstelle. Die 52 haben wir auch noch mal. Gelsenkirchen. Zwischen Gelsenkirchen-Hassel und Gelsenkirchen-Scholven. Eine Vollsperrung, da brennt gerade ein Auto. Die Löscharbeiten sind im Gange. Auch hier bitte an eine Rettungsgasse denken. Davor 5 Minuten Zeitverlust. Allen unterwegs. Gute Fahrt, kommt gut durch. Wir gehen zurück ins Jahr 1996. Deine Freundin ist weg und bräunt sich in der Südsee. Du gehst feiern und siehst eine andere Frau und würdest die gerne... Naja, machst du's? Ja oder nein? Die Antwort ist Jein von Fettes Brot.
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komplizierter Text von Fettes Brot, hier so zwei Wörter einfach ineinander zu hauen. Ja, nein, jein, das ist ja linguistisch schon anspruchsvoll, zumindest wenn man Gwen Stefani dagegen hält mit Rich Girl jetzt vor euch. Da müsst ihr eigentlich nur na na na na na na na.

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singt der da eigentlich, dieses Murderer? Das ist nicht einfach nur ein Da-Da-Da oder so, sondern er singt Murderer, also Mörder. Weil, das macht auch Sinn, wenn man mal schaut, was Hotstepper eigentlich bedeutet. Das ist jamaikanisch. Ist übrigens ein Jamaikaner, der Indikamoze, und bedeutet so viel wie Krimineller, so, ne, quasi. Krimineller, Flüchtling, Gesetzloser. Da macht's auch Sinn, dass er sagt, ne, excuse me, Mr. Officer, obwohl, würde ich den dann ansprechen, wenn ich auf der Flucht wäre? Ich weiß es nicht.

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1: Ich bin Babit Büchner. Donald Trump fordert eine neue Führung für die Ukraine. Der US-Präsident behauptet, Volodymyr Zelensky habe mehrfach die Chance gehabt, den Krieg zu beenden und sich dagegen entschieden. Die Ukraine brauche jemanden, der ein Friedensabkommen schließen könne, so Trump. Er beschuldigte Zelensky auch, mit Angriffen auf den russischen Energiesektor zur Knappheit an Diesel beigetragen zu haben. Die Preise waren zuletzt aber durch den Iran-Krieg in die Höhe geschossen. Nach der Niederlagenserie der CDU bei den drei Landtagswahlen im September wirbt der CSU-Politiker Manfred Weber dafür, die scharfe politische Abgrenzung hin zur AfD aufzuweichen. Die Brandmauer im Sinne von die oder wir müsse Geschichte sein, sagte Weber der Süddeutschen Zeitung.
2: Für CSU-Politiker Weber ist die Brandmauer zur AfD keine Politik. Er spricht von einer Riesenbelastung. Mit Blick auf die Minderheitsregierungen in den Landtagen von Thüringen und Sachsen etwa stellt er eine noch linkere Politik seiner Partei fest, da man ja dauernd mit den linken Parteien abstimme. Umgekehrt stelle die AfD im Parlament CDU-Inhalte zur Abstimmung, aber die Union sei dann wegen der Brandmauer gezwungen, dagegen zu stimmen. Ursula Winkler, Nachrichtenredaktion.
1: Ragebait ist zum Jugendwort des Jahres 2026 gewählt worden. Der Begriff landete bei einer Online-Abstimmung auf dem ersten Platz vor Peak und Crash Out. Das teilte der Langenscheid Verlag mit.
3: Rund 1 Million Jugendliche zwischen 11 und 20 Jahren haben laut Verlag mitgevotet. Wörtlich übersetzt heißt Ragebait etwa Wutköder. Gemeint sind Äußerungen oder Handlungen, die absichtlich aufregen und wütend machen sollen. Etwa provozierende Thesen oder falsche Behauptungen. Meistens online, in sozialen Medien, aber auch offline, wenn zum Beispiel Jugendliche ihre Eltern extra nerven, um sie auf die Palme zu bringen. Aus Berlin, Ronny Thorau.
1: Und zum Fußball. RB Leipzig hat sich im Abendspiel mit einem 6:0 Spektakel gegen Eintracht Frankfurt vom Frust des schlechten Bundesliga-Starts befreit. Leipzig klettert damit auf Platz 5. Zuvor hatten sich der FC Bayern und Augsburg 2:2 unentschieden getrennt. Außerdem spielten Hoffenheim Hamburg 2:3, Mainz Leverkusen 3:4, Union Berlin Elversberg 1:0 und Paderborn Stuttgart 0:2. Und das waren die Nachrichten mit Babette Büchner.
4: Das Wetter. Ja, morgen geht's quasi genauso weiter wie heute auch, mit vielleicht ein bisschen weniger Regen. Trotzdem nieselt es hier und da noch. Das Ganze bei ähnlichen Temperaturen auch ein bisschen windig. Sonne und Wolken im Wechsel. Der Montag sieht auch genauso aus, nur dann trocken. Wir starten mit etwas Nebel in den Tag. Tagsüber dann aber Sonne und Wolken im Mix. Und da schaut die Sonne dann auch ein bisschen öfter mal durch.
0: NRW Verkehr.
4: Ein paar Unfälle haben wir noch auf der 2 Hannover-Dortmund zwischen Gütersloh und Reda-Wiedenbrück. Da bitte eine Rettungsgasse bilden. Da ist aktuell 35 Minuten Zeitverlust auf 1 Kilometer. Grund ist eine Unfallstelle. Der linke Fahrstreifen ist hier nur befahrbar. Die 43 Münster-Recklinghausen zwischen Kreuz Münster Süd und Senden. Da hat es auch einen Unfall gegeben. Der linke Fahrstreifen ist blockiert. Eine Viertelstunde dahauert es länger. Und die 52 Mal Gelsenkirchen zwischen Gelsenkirchen-Hassel und Gelsenkirchen-Scholven. Da dauert es 28 Minuten länger auf 1 Kilometer. Auch hier ein Unfall bzw. ein brennendes Auto. Bitte denkt überall an eine Rettungsgasse und fahrt vorsichtig. So, das sind doch mal gute Nachrichten. Der Chief Mauser von England, der erholt sich wieder gut von einer Operation. Und was? Ach, ihr kennt den Chief Mauser nicht? Nein, das ist nicht der Premierminister. Und nein, das ist auch nicht der König oder so. Sondern das ist der Chefmäusejäger. So heißt das Maskottchen des Regierungssitzes in der Downing Street in England. Und das ist eine Katze. Ja, wirklich. Es gibt einen offiziellen Chief Mauser, so heißt er. Das ist ein offizielles Regierungsamt. Mehr oder weniger, also es hat zumindest den offiziellen Namen. Und der gute Larry, der ist schon 20 Jahre alt, hatte jetzt eine OP. Ihm geht's wieder gut, er kann bald wieder Mäuse jagen. Das ist doch mal schön.
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Ja, gibt's einen Song, gibt's einen Remix davon. Es ist ja relativ neu. Ordinary von Alex Warren kam letztes Jahr raus im TBS und The Twins Remix. Und jetzt ein Song, der ist ein bisschen älter. 85. Baltimora mit Tarzan Boy. Niklas Lünebach ist hier. Schönen Samstag euch.

Mahami, aber du, okay, ich kann es besser tanzen, als dass ich singen kann. The Ketchup Song von Last Ketchup. Niklas Lüdebach ist hier, macht euch einen richtig schönen Samstagabend jetzt mit The Bowser und Magnetic.

0: das Wetter.
1: In der Nacht kann es immer mal wieder regnen. Morgen wird es etwas entspannter, aber trotzdem noch Nieselregen hier und da. Temperaturen bleiben ähnlich, auch Wind ist noch mit dabei. Und ansonsten auch wieder dieses gewohnte Spiel von heute aus Sonne und Wolken im Wechsel. Am Montag etwas freundlicher, mit mehr Sonnenschein und trocken.
0: NRW Verkehr.
1: A2 Hannover-Dortmund zwischen Gütersloh und Reda-Wiedenbrück. Da ist nach einem Unfall nur ein Fahrstreifen frei. Aktuell dauert es eine halbe Stunde länger. Und die A1 haben wir noch. Köln in Richtung Dortmund zwischen Wuppertal-Langerfeld und Gefelsberg. Da dauert es eine Viertelstunde länger. Kommt gut durch. Niklas Lünebach ist hier. Samstagabend, das bedeutet Party! Okay, ein bisschen chilliger vielleicht.
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Prince, Ital Joe und Marky Mark mit United. Auch eine geile Geschichte, wie dieser Song entstanden ist. Die beiden haben sich getroffen durch Zufall 1993 am Flughafen in New York. Und die haben sich so gut verstanden, dass sie gesagt haben, lass mal was zusammen machen, was zusammen aufnehmen. Da sind mehrere Songs draus entstanden, unter anderem auch dieser Song United, der erste Nummer 1 Hit von denen, zumindest hier bei uns in Deutschland.

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1: Ich bin Doc Zeitler. US-Präsident Trump hat sich nach eigenen Angaben mit Kreml-Chef Putin auf die Lieferung hunderttausender Tonnen Diesel geeinigt. Die USA heben dafür vorübergehend Sanktionen gegen russischen Diesel auf. Welche Folgen kann Trumps Dieseldeal mit Russland für die Preise haben, auch bei uns?
2: An deutschen Tankstellen werden sich die Preise durch Trumps Dieseldeal wohl kaum ändern. Das erwartet der Wirtschaftsverband Fuels und Energie. Denn in der EU gelte ja weiter ein Importverbot für russischen Diesel. Andere Ökonomen stimmen zu, auch weil die zugesagte Sofortmenge an Diesel zu gering sei, um einen großen Unterschied zu machen. Daten des Spritpreisportals Tankerkönig zeigen bisher auch keine Sprünge bei den Spritpreisen. Babette Büchner, Nachrichtenredaktion.
1: Der Streit um den nächsten langfristigen EU-Haushalt spitzt sich weiter zu. Die irische Ratspräsidentschaft hat ein neues Konzept vorgelegt und Bundeskanzler Merz hat es prompt als inakzeptabel abgelehnt. Der Vorschlag sieht ein Gesamtvolumen von rund 1,8 Billionen Euro vor und kürzt den Kommissionsentwurf lediglich um rund 159 Milliarden Euro. Deutschland und andere Nettozahler fordern aber deutlich stärkere Kürzungen. Ragebait ist zum Jugendwort des Jahres 2026 gewählt worden. Der Begriff landete bei einer Online-Abstimmung auf dem ersten Platz vor Peak und Crashout. Das teilte der Verlag Pons Langenscheid mit.
3: Rund 1 Million Jugendliche zwischen 11 und 20 Jahren haben laut Verlag mitgevotet. Der Sieger aus den letzten drei Kandidaten, Ragebait, bekam 36,5% der Stimmen. Wörtlich übersetzt heißt Ragebait etwa Wutköder. Gemeint sind Äußerungen oder Handlungen, die absichtlich aufregen und wütend machen sollen. Etwa provozierende Thesen oder falsche Behauptungen. Meistens online, in sozialen Medien, aber auch offline. Wenn zum Beispiel Jugendliche ihre Eltern extra nerven, um sie auf die Palme zu bringen. Ronny Thorau, Nachrichtenredaktion.
1: Zum Fußball. RB Leipzig hat sich im Abendspiel mit einem 6:0 gegen Eintracht Frankfurt vom Frust des schlechten Bundesligastarts befreit. Zuvor hatten sich der FC Bayern und Augsburg 2:2 unentschieden getrennt. Außerdem spielten Hoffenheim Hamburg 2:3, Mainz Leverkusen 3:4, Union Berlin Elversberg 1:0 und Paderborn Stuttgart 0:2.
4: Das Wetter. Der Regen bleibt noch so ein bisschen, also jetzt in der Nacht, morgen tagsüber lässt es etwas nach. Trotzdem so ein bisschen Fisselregen haben wir dann auch den Sonntag über bei ähnlichen Temperaturen und auch Sonne und Wolken im Mix wie heute. Der Montag, der wird etwas freundlicher mit mehr Sonnenschein und trocken um die 15 Grad.
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4: Meine Güte, was ist denn los hier heute? Das ist das zweite brennende Auto heute Abend auf der A3 Köln-Oberhausen zwischen Leverkusen-Opladen und Dreieck Langenfeld und in der Gegenrichtung. Da sind aktuell Beeinträchtigungen, weil da ein Auto brennt, da laufen die Löscharbeiten, da ist nur ein Fahrstreifen frei. Aktuell in Richtung Oberhausen zwischen Leverkusen-Opladen und Dreieck Langenfeld auch 20 Minuten Stau. Ansonsten noch eine Unfallstelle auf der 31 Oberhausen-Gronau zwischen Gladbeck und Bottrop-Kirchhellen. Bitte vorsichtig sein. Und auf der 44 genauso Düsseldorf-Essen zwischen Essen-Dildorf und Essen-Kupferdreh. Auch da eine Unfallstelle. Kommt gut durch. Manuel Neuer nimmt auch wirklich jeden Rekord mit, den er kriegen kann, selbst wenn es ein Negativrekord ist. Hat er jetzt bekommen, nämlich das schnellste Gegentor in der Geschichte der Bundesliga, in der kompletten. Und die geht ja eine Weile, ne? Innerhalb von 8,4 Sekunden, das ist gar nichts, das ist überhaupt gar nichts, ja, haben die das erste Tor geschossen, die Augsburger gegen Bayern München. Der Ball kam vom Anstoßpunkt direkt zu Neuer, der wollte ihn wegschießen, hat einen Augsburger angeschossen, der hat den Ball und schießt ihn einfach ins Netz. Fertig, aus die Maus. 1:0 für Augsburg. Das sind die Bayern tatsächlich auch gewohnt, denn die letzten drei Gegentore, die die Bayern kassiert haben innerhalb der ersten Spielminute, waren alle gegen Augsburg. Einmal im Februar 2019, einmal im Oktober 2019 und jetzt heute. Vielleicht sollten die das nächste Mal gegen Augsburg ein bisschen mehr aufpassen.
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1: Und das waren die Nachrichten mit Dirk Zeitler.
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beim Song. Do the rigga digga ding dong song. Geiles Ding. Und für alle, die sich gefragt haben, hey, wie ist denn die Lyrics dafür? Ich habe extra für euch nachgeschaut. Digga

Rio Reiser, König von Deutschland, absoluter Klassiker. Was würdet ihr machen, wenn ihr König von Deutschland wärt? Vielleicht die ganzen Leute anmaulen, dass sie nicht genug arbeiten? Soll in Mode sein. Da würde dem bestimmt auch nicht gefallen, was wir hier machen, nämlich die ganze Zeit Party hier am Samstagabend mit Macklemore jetzt und A Thrift Shop. Ich bin Niklas Lünebach. Schönen Samstagabend euch.

0: Das Wetter.
1: In der Nacht gehen die Temperaturen etwas runter. Wir starten in den Sonntag bei so 7, 8 Grad. Die Höchstwerte dann tagsüber genauso wie heute auch bei um die 14. Dazu weiterhin ein bisschen Wind, leichter Niesel, Regen und Sonne und Wolken im Wechsel. Also quasi das, was wir heute auch hatten. Montag, da wird es ein bisschen freundlicher mit mehr Sonnenschein und es bleibt trocken. Dienstag wieder Regen dabei.
0: NRW Verkehr.
1: Auf der 4 Köln-Aachen zwischen Langerwehe und Weißweiler, da besteht eine Gefahr durch eine Unfallstelle. Vorsicht, die ist auf dem Abbiegestreifen. Dann haben wir noch ein brennendes Auto auf der 3 Köln-Oberhausen zwischen Leverkusen-Opladen und Dreieck Langenfeld. Da ist nur ein Fahrstreifen frei, aktuell 20 Minuten Zeitverzögerung. Und die A1 Köln-Dortmund zwischen Wuppertal-Langerfeld und Gevelsberg, da dauert 7 Minuten länger. Ich bin Niklas Lünebach, begleite euch durch den Abend auf den Weg zur Party oder von der Party weg oder zur Nachtschicht oder egal wo ihr seid. Ich wünsche euch einen richtig schönen Abend.
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Mit einem Remix ist er bekannt geworden, Felix Yeah, damals mit dem Song Cheerleader. Das war ja eigentlich so ein ganz entspannter Reggae-Song und wurde dann zum weltweiten Hit. Und er kann es auch immer noch, das ist er zum Beispiel, hat Some Say geremixed, der Song von Nea. Klingt richtig geil. Ich bin Niklas Lünebach, wünsche euch einen richtig schönen Party-Samstag mit uns.

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No Doubt mit Just a Girl aus dem Jahr 1995 war damals tatsächlich kein Nummer-1-Hit. In Deutschland hätte ich gedacht, ist ja so ein Klassiker, ne? War nur auf Platz 24, aber gut, was heißt hier nur? Ne? Ich hab's ja nur auf Platz 0 geschafft.

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1: Ich bin Doc Zeitler. Donald Trump fordert einen neuen Präsidenten für die Ukraine. Der US-Präsident behauptet, Zelensky habe mehrfach die Chance gehabt, den Krieg zu beenden und sich dagegen entschieden. Die Ukraine brauche jemanden, der ein Friedensabkommen schließen könne. Trump beschuldigte Zelensky auch, mit Angriffen auf den russischen Energiesektor zur Knappheit an Diesel beigetragen zu haben. Die Preise waren zuletzt aber durch den Iran-Krieg in die Höhe geschossen. Es geht um viel Geld, auch für Deutschland. Wie soll der nächste langfristige EU-Haushalt ausgestattet werden? Über diese Frage spitzt sich der Streit gerade zu. Bundeskanzler Merz wies heute einen Kompromissvorschlag der irischen Ratspräsidentschaft als inakzeptabel zurück.
2: Es geht um einen künftigen EU-Haushalt für 7 Jahre. Die EU-Kommission schlägt dafür 1,8 Billionen Euro vor. Wichtige Nettozahlerländer wollen das um mehrere hundert Milliarden Euro kürzen, auch Deutschland. Am jüngsten Kompromissvorschlag aus Irland stört Kanzler Merz nicht nur, dass viel weniger gekürzt wird, als Deutschland gerne hätte, sondern auch in welchen Bereichen, etwa für Wettbewerbsfähigkeit, Forschung und Verteidigung, nicht aber in der Agrarpolitik und beim Finanzausgleich für wirtschaftlich schwächere Regionen der EU. Ronny Tochau, Nachrichtenredaktion.
1: Rund 1,5 Wochen nach ihrer gescheiterten Hinrichtung in Tennessee hat Christa Pike das Krankenhaus verlassen. Sie sei inzwischen in das Gefängnis zurückgekehrt, in dem sie seit über 30 Jahren inhaftiert war, teilten ihre Anwälte mit.
3: Die 50-Jährige könne inzwischen kurze Strecken zurücklegen, so ihre Anwälte. Geistig sei Pike allerdings etwas benommen und könne ihre schwer verletzten Arme kaum einsetzen. Noch sei unklar, ob bleibende Schäden zurückbleiben würden. Der zum Tode verurteilten Christa Pike waren Ende September 2 Dosen Gift gespritzt worden, sie wurde aber nur bewusstlos. Der örtliche Gouverneur hat eine Untersuchung angekündigt und weitere Hinrichtungen bis zum Jahresende ausgesetzt. Babette Büchner, Nachrichtenredaktion.
1: Zum Fußball. RB Leipzig hat sich im Abendspiel mit einem 6:0 gegen Eintracht Frankfurt vom Frust des schlechten Bundesliga-Starts befreit. Zuvor hatten sich der FC Bayern und Augsburg 2:2 unentschieden getrennt. Außerdem spielten Hoffenheim Hamburg 2:3, Mainz Leverkusen 3:4, Union Berlin Elversberg 1:0 und Paderborn Stuttgart 0:2. Und das waren die Nachrichten mit Dirk Zeitler.
4: Das Wetter. Die Rollladen, sie klappern nicht mehr ganz so stark, weil der Wind lässt langsam nach. Auch nicht mehr so viel Regen kommt runter. Morgen bleibt es bei so ein bisschen Nieselregen hier und da. Sonne und Wolken im Mix, Temperaturen ähnlich. Am Montag, da ist es tatsächlich nochmal ganz freundlich. Wir starten mit ein bisschen Nebel, viel Sonnenschein, aber tagsüber, es bleibt auch trocken bei um die 15 Grad.
5: NRW Verkehr.
4: Die A33, Brilon-Bielefeld, zwischen Bielefeld-Senne und Bielefeld-Zentrum, Vorsicht, eine Unfallstelle auf allen Fahrstreifen. Genauso wie auf der 44 Düsseldorf-Essen, zwischen Essen-Dildorf und Essen-Kupferdreh, auch da eine Unfallstelle. A3, Köln-Oberhausen, zwischen Leverkusen-Opladen und Dreieck-Langenfeld, da sind immer noch 3 Fahrstreifen gesperrt. Grund ist ein brennender PKW, die Löscharbeiten laufen, aktuell da vorne 1/4 Stunde Zeitverlust. Die A1, Köln-Dortmund, zwischen Wuppertal-Langerfeld und Gefelsberg, 10 Minuten. Plus und die 61 Mönchengladbach-Koblenz zwischen Rheinbach und Auffahrt Grafschaft Ringen. Da sind es 25 Minuten länger. Kommt gut durch. Das Jugendwort des Jahres ist offiziell gekürt und es heißt Ragebait. Ragebait ist, ja gut, wie erkläre ich das? Am besten glaube ich so. Ich bin Niklas Lünebach und ich wünsche euch einen richtig schönen Freitagabend.
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0: Jetzt Musik für euch von Destiny's Child. Das ist No No No Part 2. Moment, Moment, stopp, stopp die Musik. Das kommt mir doch bekannt vor, diese Flöte hier. Moment mal, ist das nicht? Ja, genau, es ist das TKKG-Intro.
1: TKKG, die Profis.
0: Da hat sich wohl jemand inspirieren lassen. Guck, er gibt's auch zu, er sagt nämlich hier ganz am Anfang:
2: This is the remix.
0: Es ist ein Remix vom TKKG-Intro. Also zumindest vom allerersten Ton der Flöte aus dem TKKG-Intro. Irgendwie sowas.
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Usher mit Scream. Und jetzt passend zum nächsten Song gibt es einen kleinen Witz von mir, weil wenn man Witze einfach so erzählt, werden die immer wahnsinnig lustig. Nein, der nächste Song ist Jason Derulo mit Tiptoe. Und ich habe etwas sehr Interessantes gelesen letztens. Auf Englisch ist das Ganze, deswegen müsst ihr ein bisschen Englisch können. Und zwar, es gibt ja im Englischen die Fingertips, aber es gibt keine Toe-Tips. Also es gibt keine Zehenspitzen, so dieses Wort Toe-Tips, das gibt's nicht. Aber warum kann man dann tiptoen, also auf Zehenspitzen laufen, aber nicht tippfingern? Gibt's im Englischen nicht. Ja, das so viel zu unnötigen Gedanken am Samstagabend.

0: Das Wetter.
1: Ja, morgen geht's quasi genauso weiter wie heute auch, mit vielleicht ein bisschen weniger Regen. Trotzdem nieselt es hier und da noch. Das Ganze bei ähnlichen Temperaturen, auch ein bisschen windig. Sonne und Wolken im Wechsel. Der Montag sieht auch genauso aus, nur dann trocken. Wir starten mit etwas Nebel in den Tag. Tagsüber dann aber Sonne und Wolken im Mix. Und da schaut die Sonne dann auch ein bisschen öfter mal durch.
0: NRW Verkehr.
1: Die A33 Brilon und Bielefeld. Zwischen Bielefeld-Senne und Bielefeld-Zentrum. Achtung, eine Unfallstelle auf allen Fahrstreifen. Die 3 Köln-Oberhausen. Zwischen Leverkusen-Opladen und Dreieck Langenfeld. Ein brennendes Auto sorgt da immer noch für Probleme. Aktuell eine Viertelstunde Zeitverlust. Da sind auch Fahrspuren gesperrt. Und die 61 haben wir noch. Mönchengladbach-Koblenz. Zwischen Rheinbach und Auffahrt Grafschaft. Ringen dauert es ungefähr 20 Minuten länger. Die Bloodhound Gang kennen wir alle von dem Song The Bad Touch, wo es darum geht, wir haben ja nach 22 Uhr, alle Kinder sind im Bett, geht ums Ficken, so. Und selbst auf dem Coverbild sind zwei bumsende Zebras zu sehen, sehr interessant. Aber witzigerweise ist das in den meisten Ländern das erste Lied des Albums gewesen von The Bloodhound Gang. Aber in den deutsch sprechenden Ländern war das anders. Da war nämlich Along Comes Mary das erste Lied auf dem Album. Und das hören wir jetzt.
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0: Die Bloodhound, der Harper Bloodhound Gang, so heißen die. Mit aller, ich kann nicht mehr lesen, Long Comes Mary. Ich bin einfach zu aufgeregt, Leute, weil ich habe richtig Bock auf den Song, der jetzt kommt. Das ist wirklich, diesen Song, er ist seit 2020 in meiner Spotify-Jahrescharts-Playlist ganz oben mit dabei, 2020 auch auf Platz 1. Ich liebe diesen Song, er ist so geil. Das ist Ed Sheeran und Justin Bieber, I Don't Care, der Loud Luxury Remix. Dreht die Boxen voll auf, mach ich jetzt auch. Ich bin Niklas Lünebach, wünsche euch einen richtig geilen Samstag.
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Moment. Hallo? Was? Wo seid ihr? An der Bar? Ja, was zu trinken? Ja, wir wollen auch, oder? Ja. Ja, alles klar, ich komm. Ich habe eine Idee. Ihr bleibt hier. Die Partymusik läuft ja weiter, ja, also ihr bleibt hier noch auf dem Dancefloor. Ich gehe kurz an die Bar zu den anderen und ich bringe euch einen Drink mit. Ja, wir hören uns dann morgen Abend wieder. Ja? Alles klar. Ciao, ne? Ich

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1: Ich bin Doc Zeitler. Es geht um viel Geld, auch für Deutschland. Wie soll der nächste langfristige EU-Haushalt ausgestattet werden? Über diese Frage spitzt sich der Streit gerade zu. Bundeskanzler Merz wies heute einen Kompromissvorschlag der irischen Ratspräsidentschaft als inakzeptabel zurück.
2: Es geht um einen künftigen EU-Haushalt für 7 Jahre. Die EU-Kommission schlägt dafür 1,8 Billionen Euro vor. Wichtige Nettozahlerländer wollen das um mehrere hundert Milliarden Euro kürzen, auch Deutschland. Am jüngsten Kompromissvorschlag aus Irland stört Kanzler Merz nicht nur, dass viel weniger gekürzt wird, als Deutschland gerne hätte, sondern auch in welchen Bereichen, etwa für Wettbewerbsfähigkeit, Forschung und Verteidigung, nicht aber in der Agrarpolitik und beim Finanzausgleich für wirtschaftlich schwächere Regionen der EU. Ronny Tochau, Nachrichtenredaktion.
1: Donald Trump fordert einen neuen Präsidenten für die Ukraine. Der US-Präsident behauptet, Zelensky habe mehrfach die Chance gehabt, den Krieg zu beenden und sich dagegen entschieden. Die Ukraine brauche jemanden, der ein Friedensabkommen schließen könne. Trump beschuldigte Zelensky auch, mit Angriffen auf den russischen Energiesektor zur Knappheit an Diesel beigetragen zu haben. Die Preise waren zuletzt aber durch den Iran-Krieg in die Höhe geschossen. Bundesjustizministerin Hubig will das Richtergesetz reformieren. Nächste Woche werde sie einen Gesetzentwurf vorlegen, sagte sie der Welt am Sonntag. Hubig will damit verhindern, dass Rechtsextremisten die Gerichte durch Wahl von Schöffen unterwandern.
3: Schöffen entscheiden an Gerichten mit. Eine juristische Ausbildung brauchen sie nicht. Trotzdem zählt ihre Stimme gleich viel wie die der Berufsrichter. Als Justizministerin Hubig die Reform ankündigte, sagte sie, es gebe Hinweise, dass sich zunehmend Kandidaten als Schöffen bewerben, die nicht mehr auf dem Boden der freiheitlich-demokratischen Grundordnung stünden. Es soll auch gezielte Aufrufe von rechtsextremen Kräften gegeben haben, um so Prozesse beeinflussen zu können. Gibt es Zweifel an der Verfassungstreue eines Bewerbers, soll das den Plänen nach künftig genauer geprüft werden, zum Beispiel über Social-Media-Profile. Ursula Winkler, Nachrichtenredaktion.
1: Zum Fußball. RB Leipzig hat sich im Abendspiel mit 6:0 gegen Eintracht Frankfurt durchgesetzt. Zuvor hatten sich der FC Bayern und Augsburg 2:2 unentschieden getrennt. Außerdem spielten Hoffenheim Hamburg 2:3, Mainz Leverkusen 3:4, Union Berlin Elversberg 1:0 und Paderborn Stuttgart 0:2.
4: Das Wetter.
5: Heute Nacht ziehen immer wieder Wolken durch, dazu gibt's stellenweise so ein paar Regenschauer und die Temperaturen gehen weiter zurück. Der Sonntag bringt uns dann neben Wolken immer wieder auch sonnige Momente und Schauer, die fehlen natürlich auch nicht. Das bei 13 bis 16 Grad.
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6: Hier die aktuelle Verkehrslage. A4 Aachen-Köln zwischen Weißweiler und Düren. 1 Kilometer Stau, 13 Minuten Zeitverlust. Im weiteren Verlauf zwischen Kreuz Köln-West und Köln-Eiffeltor. 2 Kilometer stockender Verkehr. Zusätzlich auf der A44 Dortmund-Kassel zwischen Marsberg und Diemelstadt. 2 Kilometer zähfließender Verkehr, 12 Minuten längere Fahrzeit. Und darüber hinaus auf der A61 Mönchengladbach-Koblenz zwischen Rheinbach und Auffahrt Grafschaft-Ringen. 4 Kilometer Stau, 12 Minuten Zeitverlust. Wir wünschen allen unterwegs gute Fahrt.
5: So, wer hat Bock auf Zeitreise kurz nach Mitternacht? Dann steigt mal schnell ein. Es geht gleich in die 90er mit Notorious B.I.G. Dann ist Avicii mit dabei. Wake me up und jetzt erstmal die coolen 80er.
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5: Hier ist Kylie Minogue, I Should Be So Lucky. So geht's durch eure Nacht rein in den Sonntag. Es ist der 11. Oktober. Ich bin Sven Sandbote und wir feiern gemeinsam weiter.

0: Das ist schon ordentlich lange her, aus den späten 90ern, Notorious B.I.G. und Hypnotized für euch. Wir feiern das Wochenende, ihr feiert die Party und wir liefern die Musik dazu. Gleich mit Outkast und Roses für euch.
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0: Vorher gibt's noch David Guetta und Sarah Larsson. This one's for you. Ja, das ist das Motto. Der Song ist nur für euch.

0: Das Wetter.
1: Ja, die Nacht ist weiterhin wechselhaft unterwegs. Mal ist es trocken, dann fällt auch wieder Regen und der Wind, der ist schon ziemlich spürbar. Ist halt Herbst, ne? Der Sonntag, der ist dann wieder wechselhaft unterwegs mit Wolken, kurzen Auflockerungen und Sonnenschein. Dazu dürfen natürlich die einzelnen Schauer nicht fehlen und das alles bei maximal 16 Grad für euch.
0: NRW Verkehr, euer KI-Navigator, aktuell und schnell.
2: Zurzeit liegen uns keine Meldungen vor. Wir wünschen allen unterwegs gute Fahrt.
1: Gleich sind eure Spanischkenntnisse gefragt. Sergio Mendes ist nämlich am Start mit Maskenada und vorher gibt's noch Prince. Für eure Nacht rein in den Sonntag. Das ist eure Party im Radio. Ich bin's, Ben Sandbote.
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2: Ich bin Doc Zeitler.
3: Bei einem Angriff auf den Hauptstadtflughafen der saudischen Hauptstadt Riyadh sind nach offiziellen Angaben 12 Menschen getötet worden. Mehr als 300 weitere wurden demnach verletzt. Zuletzt hatte die mit dem Iran verbündete Houthi-Miliz im Jemen ihre Angriffe auf das benachbarte Saudi-Arabien verstärkt und sie auch zu Anschlägen mit ballistischen Raketen auf den Flughafen von Riyadh und andere Einrichtungen bekannt. Es geht um viel Geld, auch für Deutschland. Wie soll der nächste langfristige EU-Haushalt ausgestattet werden? Über diese Frage spitzt sich der Streit gerade zu. Bundeskanzler Merz wies heute einen Kompromissvorschlag der irischen Ratspräsidentschaft als inakzeptabel zurück.
4: Es geht um einen künftigen EU-Haushalt für 7 Jahre. Die EU-Kommission schlägt dafür 1,8 Billionen Euro vor. Wichtige Nettozahlerländer wollen das um mehrere hundert Milliarden Euro kürzen, auch Deutschland. Am jüngsten Kompromissvorschlag aus Irland stört Kanzler Merz nicht nur, dass viel weniger gekürzt wird, als Deutschland gerne hätte, sondern auch in welchen Bereichen, etwa für Wettbewerbsfähigkeit, Forschung und Verteidigung, nicht aber in der Agrarpolitik und beim Finanzausgleich für wirtschaftlich schwächere Regionen der EU. Ronny Tochau, Nachrichtenredaktion.
3: Bundesjustizministerin Hubig will das Richtergesetz reformieren. Nächste Woche werde sie einen Gesetzentwurf vorlegen, sagte sie der Welt am Sonntag. Hubig will damit verhindern, dass Rechtsextremisten die Gerichte durch Wahl von Schöffen unterwandern.
5: Schöffen entscheiden an Gerichten mit. Eine juristische Ausbildung brauchen sie nicht. Trotzdem zählt ihre Stimme gleich viel wie die der Berufsrichter. Als Justizministerin Hubig die Reform ankündigte, sagte sie, es gebe Hinweise, dass sich zunehmend Kandidaten als Schöffen bewerben, die nicht mehr auf dem Boden der freiheitlich-demokratischen Grundordnung stünden. Es soll auch gezielte Aufrufe von rechtsextremen Kräften gegeben haben, um so Prozesse beeinflussen zu können. Gibt es Zweifel an der Verfassungstreue eines Bewerbers, soll das den Plänen nach künftig genauer geprüft werden, zum Beispiel über Social-Media-Profile. Ursula Winkler, Nachrichtenredaktion.
3: Zum Fußball. RB Leipzig hat sich im Abendspiel mit 6:0 gegen Eintracht Frankfurt durchgesetzt. Zuvor hatten sich der FC Bayern und Augsburg 2:2 unentschieden getrennt. Außerdem spielten Hoffenheim Hamburg 2:3, Mainz-Leverkusen 3:4, Union Berlin-Elversberg 1:0 und Paderborn-Stuttgart 0:2.
6: Das Wetter.
7: Da sind heute Nacht viele Wolken unterwegs und genau aus diesen Wolken regnet es auch immer wieder mal. Der Sonntag zeigt sich dann auch weiter von seiner wechselhaften Seite. Es ist so ein Aprilwetter-Move momentan. Mal viele Wolken mit Schauern, dann gibt's wieder sonnige Momente und bei den Temperaturen sind 13 bis 16 Grad drin.
6: NRW Verkehr, euer KI-Navigator, aktuell und schnell.
8: Zurzeit liegen uns keine Meldungen vor. Wir wünschen allen unterwegs gute Fahrt.
7: Gibt einen neuen Song von Two Colors und genau mit dem starten wir jetzt rein in diese Stunde und in die 3 Hits am Stück. Hier ist Prima Donna für euch. Ich bin Sven Sandbote, mit mir geht's durch die Nacht.
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Unser Hawaiianer Bruno Mars 24K Magic für eure Partynacht. Und zu dem Song hier, da kann man auch sehr, sehr gute Partyspiele machen. Vielleicht seid ihr trotz der späten Uhrzeit noch in der Lage dazu. Dann zeigt mal, was ihr drauf habt. Hier sind Milk and Sugar mit Hey für eure Nacht.

0: Das Wetter.
1: Heute Nacht ziehen immer wieder Wolken durch. Dazu gibt es stellenweise so ein paar Regenschauer und die Temperaturen gehen weiter zurück. Der Sonntag bringt uns dann neben Wolken immer wieder auch sonnige Momente und Schauer, die fehlen natürlich auch nicht. Das bei 13 bis 16 Grad.
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2: Zurzeit liegen uns keine Meldungen vor. Wir wünschen allen unterwegs gute Fahrt.
1: Wir feiern weiter, das ist eure Party im Radio gleich mit Sonny Fodera und Becky Hill. Say Something und vorher gibt's noch Culture Candela und Monster für eure Erinnerung an die Nullerjahre. 2009 war es. Ich bin Sven Sandbote.
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